0: Engels mit ihrem Song Fire an. Bei den Männern steht das Pokalfinale erst nächste Woche an. Bei den Frauen, da hat der FC Bayern das Double schon fix eingetütet, also Meisterschaft und Pokalsieg. Die Münchnerinnen haben im Pokalfinale in Köln mit 4:0 gegen den VfL Wolfsburg gewonnen. Dazu Sophia Kleinherne vom VfL im ZDF.
1: In meinen Augen ist das Ergebnis eindeutiger als das Spiel oder zumindest die Spielphasen es gezeigt haben.
0: Und das Finale bei den Männern, das ist dann am Samstag in einer Woche. Der FC Bayern trifft dann auf den VfB Stuttgart.
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3: Und derzeit liegen uns für euch keine Störungsmeldungen vor. Gute Fahrt.
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4: Heute ist es meist wechselnd bewölkt. Bisschen Sonne ist dabei, sonst ist es eher grau. Kann auch mal regnen bei maximal 11 bis 14 Grad. Morgen am Samstag gibt's dann mehr Sonne und die Temperaturen steigen auch wieder etwas an. Bis zu 16 Grad sind drin.

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1: Und aktuell liegen uns keine Störungsmeldungen vor. Egal wohin ihr unterwegs seid, gute Fahrt.

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1: Ich bin Yves Simon. Der Ministerpräsident von Sachsen-Anhalt Schulze fordert eine Arbeitspflicht für Bürgergeldempfänger. Sie sollen gemeinnützige Arbeit verrichten oder auch zum Beispiel bei der Ernte helfen. Das bayerische Arbeitsministerium hält das allerdings nicht für erforderlich, denn Bürgergeldempfänger sind jetzt schon verpflichtet, bei der Integration in Arbeit mitzuwirken, heißt es zur Begründung. Ansonsten gibt es Sanktionen, die sind auf Druck von Bayern auch nochmal verschärft worden. Arbeitsministerin Scherf sagt uns, die Arbeitspflicht scheint eine einfache Lösung zu sein. Es brauche aber eine zielführende Lösung, wie zum Beispiel auch passende Weiterbildung. Wer heute einkaufen gehen will, könnte vor verschlossenen Türen stehen und das hat auch wirklich nichts mit dem Brückentag zu tun heute. Es gibt deutschlandweite Warnstreiks im Handel. Die Gewerkschaft Verdi will so nochmal den Druck in den laufenden Tarifverhandlungen erhöhen. Sie hält die bisherigen Angebote der Arbeitgeber für deutlich zu niedrig. Saudi-Arabien und die Vereinigten Arabischen Emirate haben offenbar zum ersten Mal Ziele im Iran angegriffen, laut New York Times, als Vergeltung für vorherige iranische Attacken auf ihr Staatsgebiet. Offiziell bestätigen die Golfstaaten die Einsätze nicht. Der Iran hatte vorher immer wieder Ziele in Saudi-Arabien und den Emiraten beschossen und dabei auch große Schäden verursacht. Saudi-Arabien und Iran ringen seit Jahren schon um die regionale Vorherrschaft, zusätzlich belastet durch den Konflikt zwischen sunnitischem und schiitischem Islam. Das ist wirklich mal eine ganz besondere Weltmeisterschaft, denn in Elmshorn im Landkreis Pinneberg in Schleswig-Holstein, da läuft die Flunkyball-Weltmeisterschaft. Das ist ein Trinkspiel, wer es nicht kennt. 61 Teams, teils aus Norwegen und Finnland, treten da vor etwa 3000 Fans an. Gespielt wird mit einem Tennisball und Bierflaschen. Wer sein Bier zuerst leert, gewinnt. Neben Spaß und Wettbewerb wird auch für den guten Zweck gesammelt. Die Spenden gehen an das neue Jugendzentrum in Elmshorn. Die Bundesliga-Fußballerinnen des FC Bayern München haben nach der deutschen Meisterschaft auch noch den DFB-Pokal gewonnen. Das Team hat im Pokalfinale den VfL Wolfsburg mit 4:0 besiegt. Ein emotionaler Nachmittag war es für den VfL Wolfsburg trotzdem, denn die ehemalige Nationalstürmerin Alexandra Popp hat ihr wohl letztes Pokalfinale gespielt. Popp wechselt jetzt nach der Saison dann zu Borussia Dortmund.
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2: Aktuell hätten wir für euch keine Störungsmeldungen vorliegen. Egal wo es hingeht, gute Fahrt.
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3: Heute ist es meist wechselnd bewölkt. Bisschen Sonne ist dabei, sonst ist es eher grau. Kann auch mal regnen bei maximal 11 bis 14 Grad. Morgen am Samstag gibt es dann mehr Sonne. Und die Temperaturen steigen auch wieder etwas an. Bis zu 16 Grad sind drin.
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1: Ich bin Yves Simon. Beim Katholikentag in Würzburg, da stellt sich heute Bundeskanzler Merz den Fragen von Jugendlichen. Gleichzeitig aber ist auch eine Demo unter dem Motto Gemeinsam für eine Zukunft ohne Merz und Menschenfeindlichkeit angemeldet. Da dürften rund 800 Teilnehmende da sein. Außerdem wird Bundestagspräsidentin Klöckner erwartet. Insgesamt bietet der Katholikentag mit bis zu 60.000 Gästen ein Programm aus Gottesdiensten, Diskussionen und Kultur an. In diesem Jahr unter dem Leitwort haben Mut, steh auf. US-Präsident Trump hat ja immer wieder Drohungen gegen Kuba ausgesprochen. Jetzt aber hat es ein seltenes Spitzentreffen zwischen den USA und der kubanischen Führung gegeben. CIA-Direktor Radcliffe hat in Havanna ranghohe Vertreter des Innenministeriums getroffen. Laut kubanischer Regierung ist das Treffen auf Wunsch Washingtons zustande gekommen. Medien zufolge sind die USA zu ernsthaften Gesprächen über Wirtschafts- und Sicherheitsthemen bereit, aber nur dann, wenn Kuba vorher grundlegende Veränderungen einleitet. Nach gleich mehreren Drohnenzwischenfällen drängen Litauen und Finnland gemeinsam auf einen besseren Schutz des Luftraums an der NATO-Ostflanke. Der Präsident von Litauen fordert nach einem Treffen mit seinem finnischen Kollegen bessere Aufklärung und stärkere Abwehrkapazitäten. Sie wollen auch enger mit der Ukraine zusammenarbeiten. In der Vergangenheit waren immer wieder fehlgeleitete ukrainische Drohnen in den Luftraum der baltischen Staaten und Finnlands eingedrungen. Kommt Manuel Neuer doch zurück zur Fußballnationalmannschaft? Laut Sky steht der 40-Jährige trotz Rücktritt tatsächlich auf der vorläufigen 55er-Liste für die Weltmeisterschaft. Demnach hat Bundestrainer Nagelsmann auch schon mit Neuer über ein mögliches Comeback als Nummer 1 gesprochen. Die endgültige Entscheidung fällt dann voraussichtlich erst in den nächsten Tagen. Den finalen 26er-Kader will Nagelsmann nächste Woche bekannt geben. Im DFB-Pokalfinale der Frauen steht der FC Bayern als Sieger fest. Die Münchnerinnen haben Wolfsburg mit 4:0 besiegt und haben sich damit das Double gesichert. Für die Wolfsburgerin Alexandra Popp also kein Abschiedstitel am Vatertag. Die 35-Jährige hat dabei ganz besonders an ihren Vater gedacht. Der ist 2022 gestorben, wie sie nach dem Spiel gesagt hat. Unter Tränen hat sie erklärt, dass ihr Vater ihr größter Kritiker und zugleich ihr größter Förderer war. Mit insgesamt 13 Pokalsiegen verlässt Pop Wolfsburg nach fast 14 Jahren und wechselt zur neuen Saison zu Borussia Dortmund.
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2: Und aktuell in der Region hätten wir normalen Verkehr auf den Straßen, egal wo es hingeht. Wir wünschen gute Fahrt.
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3: Heute ist es meist wechselnd bewölkt. Bisschen Sonne ist dabei, sonst ist es eher grau. Kann auch mal regnen bei maximal 11 bis 14 Grad. Morgen am Samstag gibt's dann mehr Sonne und die Temperaturen steigen auch wieder etwas an. Bis zu 16 Grad sind drin.

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1: Ich bin Yves Simon. Guten Morgen. Um die Straße von Hormuz nach dem Ende des Iran-Kriegs abzusichern, stellt Deutschland jetzt weiteres Personal und Geräte der Bundeswehr in Aussicht. Zum Beispiel könnten deutsche Stabsoffiziere die Mission mit anführen, heißt es aus dem Verteidigungsministerium. Für uns berichtet aus Berlin Jan-Henne Reitze.
2: Minenräumen und vor allem Öltanker entlang der aktuell noch blockierten Straße von Hormuz schützen. So könnte ein internationaler Einsatz aussehen, wenn sich die USA und der Iran endlich auf ein Friedensabkommen einigen. Auch als Motivation für US-Präsident Trump, einen Deal zu machen, hat Deutschland schon erklärt, dass für eine solche Mission ein Minenjagdboot und ein Versorgungsschiff bereitstehen und legt jetzt weiteres Gerät, Taucher und hochrangige Führungskräfte obendrauf.
1: Heute starten die schriftlichen Abschlussprüfungen für 24.500 Schülerinnen und Schüler an den bayerischen Fachoberschulen und Berufsoberschulen. Los geht es mit dem Fach Deutsch. Voss und Boss ermöglichen neben den Gymnasien noch einen zweiten Weg zu einem Studium an den Hochschulen und Universitäten. An den Gymnasien, da sind die schriftlichen Abi-Prüfungen schon durch. An den Mittel- und Realschulen geht es dann erst nächsten Monat mit den schriftlichen Prüfungen los. Heute startet die Eishockey-Weltmeisterschaft in der Schweiz. Deutschland ist auch heute schon direkt dran. Um 16.20 Uhr geht es gegen Finnland.
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3: Wunderschönen guten Morgen auf die Straßen. Gerade ist eigentlich alles ruhig, außer ein ganz kleiner Stau auf der A6 Pilsen Richtung Nürnberg zwischen Waidhaus und Pleistein. Hier sind es aktuell 2 Kilometer. Ihr braucht rund 11 Minuten länger. Wenn ihr unterwegs seid, gute und sichere Fahrt.
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3: Da ist uns noch nichts gemeldet. Wenn ihr aber da draußen schon was gesehen habt, einfach gerne mal durchrufen. Die Nummer ist die 08000 08000 und die 7. Eure kostenlose Charivari Service Hotline. Das Charivari-Wetter, heute zum Ende der Eisheiligen nochmal wechselhaft und dann wird's auch wieder. Dazu sind's aktuell 6 Grad in Regensburg beim Stadtpark, 4 in Neumarkt bei der Burgruine Wolfstein und 6 in Maxhütte-Haidhof, Landkreis Schwandorf. Den Tag über gibt's viele Wolken, mal regnet's oder gewittert's aus denen, mal reißen sie auch auf und die Sonne kommt durch. Das alles heute bei 12 bis 15 Grad maximal. Der Charivari-Wettertrend. Am Wochenende können wir uns dann auf das nächste Hoch freuen. Da gibt's immer mal wieder Sonnenschein, Regen, nur noch manchmal bei 16 Grad maximal.

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1: Und damit starten wir rein in den Freitag. Für einige vielleicht eine sehr, sehr kurze Nacht gewesen, so nach Vatertag. Bei mir auch, glaubt's mir, der Lutz, der ist gar nicht erst aufgestanden, der hat heute wohlverdient frei nach Vatertag. Aber wir werden einfach gemeinsam wach und lassen uns so ein bisschen vom Ava Max was Nettes ins Ohr säuseln. Sweet But Psycho gibt's jetzt hier bei Charivari.

0: Das ist die perfekte Melodie. Jetzt um 5.09 Uhr hier bei Charivari, um ganz gemütlich sich die Zähne zu putzen. Robbie Williams mit She's the One. Und ein bisschen was zum Nachdenken gibt's jetzt hier bei den Gedanken zum Tag.
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3: Grünkraft nannte es Hildegard von Bingen, dieses satte Grün um uns herum. Die Bäume, die wieder voller Laub dastehen und ihre Zweige zum Himmel emporstrecken. Aus dieser grünen Kraft erwächst Leben. Leben pur. Leben in Gemeinschaft, Leben unter blauem Himmel auf saftig satten grünen Wiesen. Leben entsteht auch unter den Augen Gottes, die uns auf einen guten Weg leiten. Leben unter dem Kreuzzeichen des Auferstandenen und unter seinem Segen. Sein Kreuz auf meinem Körper will mir sagen, Gott braucht mich mit Kopf, Herz und Händen. Er braucht mich, um das Leben in dieser Welt zu gestalten. Verantwortungsvoll, kraftvoll und mutig. Wach für mich und für die mich umgebende Natur. Er braucht mich, um achtsam und zärtlich mit mir und den anderen umzugehen. Ich spüre die Lebenskraft, die in mir aufsteigt, von den Zehen bis zu den Haarspitzen. Ich spüre das Leben, das mich durchströmt und hinaus will zum anderen. Grünkraft. Es ist schön, so kraftvoll grün gestärkt leben zu dürfen. Eine Trotzkraft in allen Krisen dieser Tage. Dieses Grün wünscht dir heute Elke von Winning, Pfarrerin aus dem Donaudeckernat.
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Charivari hier. Ich wünsche euch einen wunderschönen guten Morgen. Wir haben es 5.22 Uhr. Und hat sie das vielleicht auch schon mitbekommen? Es gibt große Neuigkeiten von der Fußball-WM. Ist ja dieses Jahr in Amerika und da wird ja so mal richtig groß aufgefahren. Zum ersten Mal überhaupt wird es im WM-Finale eine Halbzeitshow geben. Mit Shakira, Madonna und der K-Pop-Gruppe BTS.

Also Ausfall ist jetzt nicht so schlimm, aber jetzt wissen wir zumindest, warum die Tickets teilweise so viel wie ein Gebrauchtwagen kosten. Dann schauen wir uns das lieber im Biergarten an. Ist sowieso schöner hier bei uns in Regensburg, Niederbayern und der Oberpfalz. Miley Cyrus kommt als nächstes. Wunderschönen guten Morgen hier bei Charivari.

0: Charivari hier um 5.30 Uhr. Home Part 2 war das von Nico Santos. Der freut sich auch schon, wenn er dann heute Nachmittag wieder nach Hause kommen kann. Nach getaner Arbeit am Brückentag. Und wir liefern dazu die gute Stimmung mit Sunrise Avenue, Hollywood Hills geht's gleich. Außerdem noch mit dabei. Handtricks mit Golden. Eure Motivation für den Freitag hier bei Charivari. Gleich mit mehr Hits, mehr Vielfalt.
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2: Ich bin Yves Simon. Guten Morgen. Um die Straße von Hormuz nach dem Ende des Iran-Kriegs abzusichern, stellt Deutschland jetzt weiteres Personal und Geräte der Bundeswehr in Aussicht. Zum Beispiel könnten deutsche Stabsoffiziere die Mission mit anführen, heißt es aus dem Verteidigungsministerium. Für uns berichtet aus Berlin Jan-Henne Reitze.
3: Minenräumen und vor allem Öltanker entlang der aktuell noch blockierten Straße von Hormuz schützen. So könnte ein internationaler Einsatz aussehen, wenn sich die USA und der Iran endlich auf ein Friedensabkommen einigen. Auch als Motivation für US-Präsident Trump, einen Deal zu machen, hat Deutschland schon erklärt, dass für eine solche Mission ein Minenjagdboot und ein Versorgungsschiff bereitstehen und legt jetzt weiteres Gerät, Taucher und hochrangige Führungskräfte obendrauf.
2: Heute starten die schriftlichen Abschlussprüfungen für 24.500 Schülerinnen und Schüler an den bayerischen Fachoberschulen und Berufsoberschulen. Los geht es mit dem Fach Deutsch. Voss und Boss ermöglichen neben den Gymnasien noch einen zweiten Weg zu einem Studium an den Hochschulen und Universitäten. An den Gymnasien, da sind die schriftlichen Abi-Prüfungen schon durch. An den Mittel- und Realschulen geht es dann erst nächsten Monat mit den schriftlichen Prüfungen los.
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0: Nix los, alles entspannt auf den Straßen. Wenn ihr unterwegs seid, gute Fahrt euch.
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0: Da haben wir auch noch nichts gemeldet. Wenn ihr aber jetzt schon in aller Früh was entdeckt habt, dann ruft gerne an oder schreibt es uns. Die Nummer ist die 08000 08000 und die 7. Eure Charivari Verkehrshotline ist auch ganz kostenlos. Das Charivari-Wetter, mal wieder mit einem typischen Morgen diese Woche. Viele Wolken und immer mal wieder Regen gibt's. Dazu 6 Grad in Regensburg beim Bahnhof, 6 auch in Abensberg, Landkreis Kelheim und 6 in Rettenbach, Landkreis Cham. Den Tag über gibt's viele Wolken, mal mit Regen oder sogar Gewitter, mal kommen auch ein paar Sonnenstrahlen durch. Das alles heute bei 12 bis 15 Grad maximal. Der Charivari-Wetter-Trend. Am Wochenende können wir uns dann schon aufs nächste Hoch freuen. Da gibt's immer mal wieder Sonne, Regen, nur noch manchmal, bei 16 Grad maximal.

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1: Einen wunderschönen guten Morgen. Ich bin die Jasmin. Ohne den Lutz heute, der hat wohlverdientes Frei nach dem Vatertag. Hat's ein bisschen krachen lassen. Und wir starten einfach gemeinsam rein in den Tag. Schunkeln uns langsam so ein bisschen wach. Keine Sorge, morgen ist schon wieder Wochenende. Das heißt, wir können es uns heute richtig schön entspannt machen. Wir fangen an mit Sunrise Avenue jetzt. Das ist Hollywood Hills um 5.33 Uhr. Danach gibt's noch Duffy. Huntrix ist auch dabei und Madness. Mehr Hits, mehr Vielfalt hier bei Charivari. 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

Wunderschönen guten Morgen hier bei Charivari mit Duffy und Mercy. So ein guter Song, um in den Freitag zu starten. Und vielleicht erwische ich ja jetzt gerade den ein oder anderen heute Morgen, der so ein bisschen Magnesium oder Elektrolyte in den Morgenkaffee mixt. Ist auf jeden Fall gut gegen Kater und gut für die Muskeln. Vor allem vor diesem sportlichen Wochenende. Es wird nämlich wieder gerannt. Morgen ist in Regensburg Trachtenlauf. Außerdem morgen im Landkreis Cham der Leckerbierchenlauf in Gleißenberg. Und am Sonntag ist noch der große Regensburg-Marathon durch die Regensburger Altinnenstadt. Plus in Nittenau, Landkreis Schwandorf, ist noch der Regental-Triathlon. Also wirklich viel, viel los. Und alles im Detail klären wir heute den ganzen Morgen über. Den Anfang macht nachher in einer guten Stunde der Leckerbierchenlauf. 20 um 10 vor 7 hier bei Charivari.

perfekten Song zum Nicken während des Zähneputzens. Madness mit Our House hier um 5.46 Uhr. Wunderschönen guten Morgen. Wir starten gemütlich rein in den Freitag, an dem wir jetzt auch endlich Tschüss zu den kalten Morgenen sagen können. Heute ist das große Finale der Eisheiligen. Die kalte Sophie. Und die Sophie, die will auch nur eins. Endlich gatteln. Ach, Kinder, die Jungs, die haben sich ja jetzt noch mal richtig ausgetobt. Schön für sie. Vor allem ja der Pankratius. Hat's noch mal schneien lassen auf dem Aber. Da muss sogar ich noch mal meine Tomaten zudecken. Also eigentlich hatten wir das nicht so abgesprochen. Eigentlich nur ein bisschen ärgern. Nee. Und der ganze Regen dann noch diese Woche. Mein Rasen, der sieht aus wie ein Urwald. Aber das ist ja unser Job. Nur noch heute. Und dann kann ich endlich mal die ganze Sauerei im Garten wegmachen. Die alten Eisjungs, die. Ganz schön übertrieben. Also, war schön, euch ein bisschen zu nerven. Bis nächstes Mal.

0: das Lied, was wir jetzt wieder auf den ganzen Volksfesten am Wochenende hören werden. Vor allem zum Beispiel auf der Regensburger Duld hat gestern begonnen. Liquido mit Narcotics hier bei Charivari um 5.57 Uhr. Und wir machen gleich weiter mit den 80ern. Don Henley mit The Boys of Summer gibt's gleich. Außerdem brandneu, frisch aus dem Studio kommt mit dazu. Der Alex Warren hat eine neue Single, die heißt Fever Dream, gibt's gleich für euch. Mehr Hits, mehr Vielfalt hier bei Charivari.
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1: Charivari am Freitag. Wunderschönen guten Morgen euch. Die Nachrichten kommen als nächstes.
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3: Ich bin Joshua Heise. Guten Morgen. Im Konflikt um die Straße von Hormuz könnte China eine aktivere Rolle spielen. Laut US-Präsident Trump hat Chinas Staatschef Xi angeboten, im Iran-Krieg zu vermitteln. China ist der wichtigste Abnehmer iranischen Öls und daher besonders betroffen. Trump zufolge hat Xi zugesichert, keine weitere militärische Ausrüstung an den Iran zu liefern. Eine Bestätigung aus Peking dafür gibt es bisher nicht. Die Zahl der Herzinfarkte im Freistaat ist in den letzten Jahren deutlich gesunken. Das zeigen neue Zahlen der AOK. Besonders erfreulich, Rosenheim verzeichnet die niedrigste Herzinfarktrate bundesweit. In Bayern gab es 2024 knapp 27.000 Fälle, 14% weniger als 2017. Nur in Hamburg gab es weniger, die meisten gab es in Thüringen. Allerdings nehmen auch in Bayern Risikofaktoren wie Diabetes und Bluthochdruck zu. Die Fußballerinnen des FC Bayern haben nach der deutschen Meisterschaft auch den DFB-Pokal gewonnen. Das Team besiegte im Pokalfinale den VfL Wolfsburg mit 4:0. Ein emotionaler Nachmittag war es für Wolfsburg trotzdem. Die frühere Nationalstürmerin Alexandra Popp spielte ihr wohl letztes Pokalfinale. Popp wechselt nach der Saison zu Borussia Dortmund.
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1: Es sieht gut aus auf den Straßen. Nicht viel los. Wenn ihr unterwegs seid, gute und sichere Fahrt euch.
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1: Ist uns noch nichts gemeldet. Wenn ihr aber schon einen gesehen habt, dann ruft kurz mal durch. Die Nummer ist die 08000 und die 7 ist auch ganz kostenlos für euch. Eure Charivari Verkehrshotline.
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1: Das Charivari-Wetter muckt zum Ende der Eisheiligen heute noch mal so ganz kleines bisschen auf. Es wird noch mal wechselhaft und dann wird das Ding wieder. Dazu haben wir in Kelheim am Orgelmuseum aktuell 6 Grad, in Abensberg auch 6 und in Elsendorf ebenfalls 6. Und den Tag über gibt's viele Wolken. Mal regnet's oder gewittert's aus denen, mal reißen sie aber auch auf und die Sonne kommt durch. Das alles heute bei 12 bis 15 Grad maximal. Der Charivari-Wettertrend. Am Wochenende können wir uns dann auf das nächste Hoch freuen. Da gibt's immer mal wieder Sonne, Regen nur noch manchmal bei 16 Grad maximal.
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1: Einen wunderschönen guten Morgen euch. Ich bin die Jasmin und so nach dem Feiertag, da fühlt sich's ja immer so ein bisschen wie eine neue Woche an. Also, das wäre heute eine super, super, super kurze neue Woche. Morgen ist ja auch schon wieder Wochenende. Freuen wir uns einfach drauf. Da geht der Brückentag auch gleich viel, viel schneller rum. Und mit guter Musik natürlich noch schneller. Gibt's bei uns mehr Hits, mehr Vielfalt. Jetzt kommen die von Alex Warren ganz neu hier dabei in der Playlist mit Fever Dream bei Charivari. 6:03 Uhr ist es.

0: Ganz entspannt geht's hier rein in den Freitag mit Genesis und Jesus Knows Me hier bei Charivari um 6.09 Uhr. Und während wir es uns heute alle ein bisschen gemütlicher machen, ein bisschen entspannter angehen, wird's für ein, zwei Promis ziemlich ernst.
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0: Die Angelina Jolie zieht jetzt durch. Oder besser gesagt, sie zieht um. Die sagt nämlich jetzt Tschüss USA und verkauft ihre Luxusvilla in Los Angeles. Scheinbar hatte sie das eigentlich schon seit längerem vor, auszuwandern, wollte aber noch warten, bis alle Kinder 18 sind. Und das ist dieses Jahr. Wird wahrscheinlich auch ihren Ex-Mann Brad Pitt sehr freuen, dann muss er sie nicht ständig in der Nachbarschaft sehen. Der lebt nämlich ganz in der Nähe von ihr. Und apropos Ex-Paar, unsere Helene Fischer und ihr Florian Silbereisen können einfach nicht ohne einander. Helene Fischer hat nämlich einen neuen Song geschrieben und der erste, der ihn hören durfte, war der Flori. Hat ihn auch gleich für gut empfunden und wir müssen jetzt nur noch bis Ende Mai warten, bis der Song dann endlich auch für uns rauskommt. Und dann müssen wir noch ganz kurz über die Kaulitz-Brüder reden. Die haben ja eine Doku zusammen, Kaulitz und Kaulitz, und der Bill, der hat schon so ein bisschen Schiss vor der dritten Staffel im August. Zitat Bill, ich weiß gar nicht, ob man das so zeigen darf. Jetzt bin ich aber neugierig geworden.
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0: Die schwärmt von ihrem Kaffee. Ist der gut? Jetzt um 6.17 Uhr hier bei Charivari. Und dann werden wir die nächsten Tage überall in Regensburg, Niederbayern und der Oberpfalz natürlich auch bunte Trachten sehen. Die Regensburger Maidult ist das Karmer Volksfest. Das Teuplitzer Volksfest in Neumarkt ist auch Frühlingsfest. Oder in Kelheim, da ist Fischerfest. Also an jeder Ecke was los. Aber bevor wir uns jetzt wieder schick machen, wollen wir ja natürlich auch voll im Trend liegen. Emily Gingel aus der Charivari-Redaktion weiß, was die Leute so tragen.
1: In der Mode sind es die Designer, die die Trends setzen. Bei Tracht ist es ein bisschen anders. Tracht ist bunt, das Leiberl in grün oder rot. Tracht ist traditionell und klassisch. Also das Dirndl kann auch 80 cm lang sein, die Bluse hochgeschlossen. Oder, wenn es passt, wird die Bluse ganz weggelassen. Ja, nachdem letztes Jahr vor allem sanfte, natürliche Töne, also Dirndl, die eher schlicht, ja elegant ein Hingucker waren, kommt dieses Jahr auf die Accessoires an. Das Schöne, jedes Dirndl kann da ganz individuell in Szene gesetzt werden. Viel Schmuck oder wenig, ein Halstuch, das in die Dirndlschleife mit eingebunden wird, die Farbe passend zum Frühling, Sommer, schön grellpink oder in einem leichten Gelb. Oder ich habe vor, mein schwarzes Dirndl, eigentlich ja ein No-Go, dulltauglich zu machen. Einfach mal ein bisschen ausprobieren, schauen, was einem gefällt. Nicht jedes Dirndl, nicht jedes Leiberl muss eben gleich aussehen.
0: Da habt ihr es. Die Mode sagt, einfach mal ein bisschen verrückt sein. Hauptsache, ihr fühlt euch wohl. Und damit ganz, ganz viel Spaß auf den Volksfesten hier in der Region. Und wir schauen noch kurz auf die Straßen. Nämlich auf die A9 München Richtung Nürnberg. Zwischen dem Dreieck Holledau und Langenbruck. Bitte aufpassen, hier sind Gegenstände auf der Straße. Alles Weitere zu Verkehr und Blitzern gibt's gleich noch um 6:30 hier bei Charivari. Dazu Don Henley, jetzt mit The Boys of Summer.

0: Der Michael Schulte mit seinen Streichern versucht so ein bisschen die Sonne heute zu beschwören. Also ab und zu kommt sie auf jeden Fall mal durch. Dazu mehr Hitze, mehr Vielfalt gleich weiter auf Charivari. Da holen wir ein bisschen die Disco-Vibes hoch. Snap mit Rhythm is a Dancer gibt's gleich. Die 90er. Außerdem noch mit dabei was ganz Neues. Und was ganz Entspanntes für den Freitagmorgen. Callum Scott und Whitney Houston jetzt gleich mit I Wanna Dance With Somebody. Jetzt ist es 6.26 Uhr, hier ist Charivari.
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0: Charivari, wunderschönen guten Morgen euch. Und da wollen wir heute natürlich auch nach Würzburg schauen. Da stellt sich der Friedrich Merz den Fragen von den jungen Menschen. Dazu gibt's parallel auch eine Demo mit dem Motto Gemeinsam für eine Zukunft ohne Merz und Menschenfeindlichkeit. Hoffen wir mal, dass die jungen Menschen nicht allzu fies zu ihnen sein werden. Mehr dazu gibt's in den Nachrichten um voll. Jetzt erstmal der Blick in die Region mit unsere Max Moser aus den Charivari Nachrichten.
17: Schönen guten Morgen. Draußen hat es noch ein bisschen geregnet, drinnen im Hahnzelt war es trocken und warm. Gestern am

0: Feiertag, perfekt für den Auftakt der Regensburger Maiduld. Und lange hat uns der Oberbürgermeister Thomas Burger nicht warten lassen. Nach nur 2 Schlägen war es zu hören. Die Maiduld in Regensburg dauert knapp 2 Wochen. Die Maß Bier kostet 13,30 Euro. Mitten in der Nacht sind die Menschen in Eigelsbach, Kreis Kelheim, heute von Martinshörnern geweckt worden. Der Grund: ein brennendes Einfamilienhaus. Die beiden Bewohner konnten laut Polizei rechtzeitig aus dem Gebäude. Es wurde niemand verletzt. Der entstandene Sachschaden ist aber erheblich, rund 500.000 Euro. Das Haus ist aktuell nicht bewohnbar. Die Brandursache ist noch nicht klar. 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
1: Dankeschön.
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1: Vorsicht bitte auf der A9 München Richtung Nürnberg. Zwischen dem Dreieck Holledau und Langenbruck, hier liegen Gegenstände auf der Fahrbahn. Ansonsten sieht's gut aus, wenn ihr unterwegs seid. Gute Fahrt euch heute.
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1: Da gibt's aktuell noch nichts. Wenn ihr aber was gesehen habt, klingelt gerne mal durch und sagt mir, das ist die 08000 und die 7, eure kostenlose Charivari-Service-Hotline.
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1: Das Charivari-Wetter mit relativ milden Temperaturen jetzt am Morgen. Aber, großes Aber, lasst euch nicht täuschen, gefühlt ist es nämlich kälter. Aktuell 6 Grad in Regensburg bei der Porta Pretoria, 5 in Berching, Landkreis Neumarkt und 6 in Littenau, Landkreis Schwandorf. Den Tag über gibt's viele Wolken, mal mit Regen oder Gewitter, mal mit ein paar Sonnenstrahlen, das alles bei 12 bis 15 Grad heute maximal. Der Charivari-Wettertrend. Am Wochenende können wir uns dann auf das nächste Hoch freuen. Da gibt's immer mal wieder Sonne, Regen nur noch manchmal bei bis zu 16 Grad in der Spitze.
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1: Und ich bewundere ja wirklich jeden, der sich jetzt um diese Uhrzeit um 6.32 Uhr bei diesen knapp 6 Grad raus zum Joggen traut. Also da würde ich mich lieber dreimal umdrehen, als jetzt schon zu laufen. Respekt. Ganz, ganz großer Respekt. Und da wird es jetzt auch den einen oder anderen schon geben, der sich heute auf die ganzen Laufmarathone am Wochenende vorbereitet. Den Anfang macht morgen der Landkreis Cham. Da ist nämlich der lecker Bierchenlauf. Und ob der auch hält, was er verspricht, das hören wir um 10 vor 7.

Wunderschönen guten Morgen. Es geht so langsam rein in den Freitag hier auf Charivari. 6.39 Uhr haben wir es. Und es ist ja Freitag. Es ist Finale. Oh, weo. Die kurze Arbeitswoche geht zu Ende. Die Eisheiligen haben heute ihren letzten Tag. Und der Jan hat heute sein letztes Heimspiel gegen Energie Cottbus. Und um viel geht's beim Jan ja nicht mehr. Der liegt so im soliden Mittelfeld auf Platz 12 in der dritten Liga. Also nicht mehr viel zu holen. Was jetzt aber auch nicht heißt, liebe Jungs, dass wir auf dem Platz ein Nickerchen machen, ne? Also, gebt nochmal alles zu Hause für die Jan-Fans. Wir von hier bei Charivari. Jetzt mit Snap, Rhythm is a Dancer.

0: Charivari und Billie Eilish für einen entspannten Start in den Freitag. Hier um 6.45 Uhr. Und dann haben sich ja viele wahrscheinlich gestern am Vatertag mit ihrer Bollerwagentour schon gut aufgewärmt für das, was morgen dann im Landkreis Cham stattfindet. Nämlich der lecker Bierchenlauf, veranstaltet vom Meier Andreas vom Meierbräu in Gleißenberg. Der hat die Brauerei in Gleißenberg und seit neuestem auch die ehemalige Brauerei Dimpfel in Furt im Wald. Und hat sich deswegen mit seinem Bruder zusammen gedacht, warum nicht einfach mal laufen zwischen den beiden Brauereien? Es sind genau 21,1 Kilometer, also ein Halbmarathon. Und der Name, der kommt woher, lieber Andi?
1: Bei uns im Freundeskreis ist es einfach so, ja, trifft man sich auf ein lecker Bierchen. Das hat sich in den letzten Monaten hat sich das bei uns so eingebürgert und deswegen ist da der Name Lecker Bierchenlauf entstanden. Hat natürlich auch den Hintergrund, es gibt dann für alle, die im Ziel ankommen, gibt es dann natürlich dann auch ein lecker Bierchen.
0: Ja, perfekt, das ist auch isotonisch, passt super. Vom Wetter her morgen ist ja eher so ein bisschen Regen angesagt. Aber Andi, das macht gar nichts, oder?
1: Das ist jeder selber für sich verantwortlich. Es gibt kein schlechtes Wetter, es ist eine schlechte Kleidung, heißt es ja allerweil. Und deswegen glaube ich, aber die Läufer, die jetzt schon zugesagt haben, die sind alle regenfest und auch danach dann im Ziel natürlich auch trinkfest. Deswegen, ja.
0: Passt super. Also, morgen um 14.30 Uhr geht's los. Der lecker Bierchenlauf beim Meierbräu in Gleißenberg. Kommen kann jeder, der möchte. Ist eine reine Spaßveranstaltung. Also nichts Offizielles, nichts Ernstes. Und wie der Andi selber schon gesagt hat, am Ende gibt's ja ein lecker Bierchen für jeden, der ins Ziel einläuft. Wir von hier bei Charivari, jetzt mit den Dire Straits.

0: reinzufallen, dann fahren ein bisschen, dann ganz auf chillig arbeiten und dann geht's auch schon wieder nach Hause und ins Wochenende hier bei Charivari um 6.55 Uhr. I only want you when you're gone. Und gleich gibt's mehr Hits, mehr Vielfalt, vor allem das Neueste von David Guetta, Teddy Swims und Tones and I, Gone, Gone, Gone. Außerdem noch mit dabei. Die 2000er Melanie C. First Day of My Life. Gleich hier bei Charivari.
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14: Charivari, einen wunderschönen guten Morgen euch jetzt hier am Freitag. Die Nachrichten kommen als nächstes.
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0: Joshua Heise, guten Morgen. Zum heutigen Tag der Familie warnt der Sozialverband Deutschland vor Kürzungen beim Elterngeld. Familien stünden durch hohe Lebenshaltungskosten ohnehin massiv unter Druck, sagte die Vorstandsvorsitzende Engelmeier der Rheinischen Post. Die linken Bundestagsabgeordnete Eising warf der Bundesregierung vor, die eigenen Versprechen zu brechen, da der Koalitionsvertrag eigentlich vorgesehen hätte, Mindest- und Höchstsatz des Elterngelds zu erhöhen. In Bayern wird an diesem Wochenende wieder kräftig gefeiert. Unter anderem laufen Volksfeste in Wasserburg und Traunstein und in Regensburg die Maiduld. Einen besonderen Programmpunkt gibt es in Neumarkt in der Oberpfalz. Dort startet am Sonntag das traditionelle Eselrennen, bei dem mehrere Teams an den Start gehen. Die Fußballerinnen des FC Bayern haben nach der deutschen Meisterschaft auch den DFB-Pokal gewonnen. Das Team besiegte im Pokalfinale den VfL Wolfsburg mit 4:0. Der Bericht von Zoe Tassovali.
1: Von mehr als 46.000 Fans in Köln trafen Stanway, Harder, Tanikawa und Caruso für die Münchnerinnen. Für Wolfsburg war es trotzdem ein emotionaler Nachmittag. Alexandra Popp stand nach ihrer Verletzung erstmals wieder auf dem Platz und spielte ihr wahrscheinlich letztes Pokalfinale. Popp wechselt nach der Saison zu Borussia Dortmund und wird danach wohl ihre Karriere beenden.
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3: Alles relativ entspannt heute. Wenn ihr unterwegs seid, gute und sichere Fahrt euch.
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3: Da hat die Christina einen gefunden in Regensburg in der Amberger Straße, kurz nach der Tankstelle beim Pfarrheim. Danke fürs Melden. Und wenn ihr auch noch was weißt, ruft gerne einfach mal an und sagt es mir. Die Nummer ist die 08000 08000 und die 7 ganz kostenlos für euch, eure Charivari Verkehrshotline.
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3: Das Charivari-Wetter muckt zum Ende der Eisheiligen heute noch mal so ganz kleines bisschen auf. Es wird noch mal wechselhaft und dann wird das Ding wieder. Dazu haben wir in Kelheim am Orgelmuseum aktuell 6 Grad, in Abensberg auch 6 und in Elsendorf ebenfalls 6. Und den Tag über gibt's viele Wolken, mal regnet's oder gewittert's aus denen, mal reißen sie aber auch auf und die Sonne kommt durch. Das alles heute bei 12 bis 15 Grad maximal. Der Charivari-Wettertrend. Am Wochenende können wir uns dann auf das nächste Hoch freuen. Da gibt's immer mal wieder Sonne, Regen nur noch manchmal bei 16 Grad maximal.
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1: Einen schönen guten Morgen euch. Lassen wir es einfach entspannt angehen nach dem Vatertag. Vor allem, weil heute Abend und dann vor allem auch das Wochenende über Vollgas wieder ist. Die Volksfestsaison geht richtig ab. Jetzt auch mit der Regensburger Maiduld hat gestern begonnen. Und sportlich gibt's auch sehr, sehr viel die nächsten Tage. Am Sonntag zum Beispiel im Landkreis Schwandorf. Wo da genau gesportelt wird und was die machen? Um 20 nach 7 mehr dazu.

0: Barry, um 7.10 Uhr. Wir schunkeln uns rein in den Freitag, den kurzen Freitag. Morgen ist schon wieder Wochenende. Und der Frühstückscafé, der geht wahrscheinlich heute sogar ein bisschen besser runter. Vor allem aber auch mit dem hier.
1: Ein Prosit, ein Prosit der Gemütlichkeit.
0: Die Kaffeetassen in den Himmel und los geht's. Gestern war der feuchtfröhliche Start der Regensburger Maiduld. Feuchtfröhlich, weil A, verregnetes Wetter und B, was war das bitte für ein starker Fassanstich von Regensburgs Oberbürgermeister Thomas Burger. Also das war wirklich ein Schlag, zack, das Ding war drin und dann noch einen halben hinterher, damit es auch wirklich sitzt. Also könnte man jetzt auch sagen, waren zwei, je nachdem wie man es rechnet. Hat sein erstes Mal auf jeden Fall richtig, richtig gut gemacht. Ob er nochmal vorher geübt hat, werden wir wahrscheinlich niemals erfahren. Aber wir stimmen uns schon mal ein auf das erste Maiduld-Wochenende mit der Spider-Murphy-Gang und Schickeria hier auf Charivari.

Miles Smith, der braucht eigentlich gar keinen Kaffee. Der hat so viel Energie, jetzt schon um 7.18 Uhr bei Charivari. Grüßt euch alle miteinander. Und dann müssen wir heute bei der 90% Regenwahrscheinlichkeit in Regensburg, Niederbayern und der Oberpfalz natürlich nicht unsere Haare stylen. Zumindest, wenn ihr so ähnliche Haare habt wie ich, dann schaut ihr nach 3 Regentropfen sowieso aus wie ein explodierter Pudel und dann hilft eigentlich nur noch eine Mütze und irgendwie den Tag überleben. Aber das Wetter hält auf jeden Fall, wenn es drauf ankommt, nämlich am Sonntag. Da ist der Regental-Triathlon in Nittenau, Landkreis Schwandorf. 400 Meter Schwimmen im Freibad, 20 Kilometer Radl fahren und 5 Kilometer laufen. Gut 150 Leute machen mit und der Start ist dann am Sonntag um 11. Anmelden könnt ihr euch zwar nicht mehr, aber anfeuern und motivieren plus vielleicht sogar heute noch ein kleines Schildchen basteln mit den Kindern. Essen gibt's auch für alle, also das sind doch schon mal gute Aussichten. Ich wünsche schon mal allen, die mitmachen, ganz, ganz viel Spaß und auch alle, die anfeuern. Das ist Charivari. 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Jetzt mit ist Sophie and the Giants. Ein bisschen Disco-Musik für den Freitag. Wir grooven uns ein.

0: 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Das perfekte Lied und einfach so ein bisschen verträumt raus auf diese regnerische Natur zu schauen. Melanie C. mit First Day of My Life hier bei Charivari. 7:26 Uhr haben wir es. Und gleich gibt's für euch die 2000er. Lee M. Rimes mit Can't Fight the Moonlight. Außerdem das Aktuellste vom Aktuellsten noch. Kommt von Coldplay und Burna Boy. We Pray. Gleich alles mit mehr Hits und mehr Vielfalt.
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0: Charivari, wunderschönen guten Morgen euch. Und dann wollen wir natürlich heute auch noch den Fußballerinnen vom FC Bayern gratulieren. Haben nach der deutschen Meisterschaft jetzt auch das DFB-Pokalfinale gewonnen. Mehr dazu gibt's in den Nachrichten um voll. Jetzt aber erstmal ein Blick in die Region mit Max Moser aus den Charivari-Nachrichten.
17: Schönen guten Morgen. Draußen hat es ein bisschen geregnet, drinnen im Hahnzelt war es trocken und warm gestern am Feiertag. Perfekt für den Auftakt der Regensburger Maiduld. Und lange hat uns Oberbürgermeister Thomas Burger nicht warten lassen. Nach nur 2 Schlägen war es zu hören. Die Maiduld in Regensburg dauert knapp 2 Wochen. Die Maß Bier kostet 13,30 Euro. Mitten in der Nacht sind die Menschen in Eigelsbach, Kreis Kelheim, heute von Martinshörnern geweckt worden. Der Grund: ein brennendes Einfamilienhaus. Die beiden Bewohner konnten sich laut Polizei rechtzeitig aus dem Gebäude in Sicherheit bringen. Es wurde niemand verletzt. Der entstandene Sachschaden ist aber erheblich, rund 500.000 Euro. Das Haus ist aktuell nicht bewohnbar, die Brandursache ist noch nicht klar. 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
0: Dankeschön.
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0: Sieht gut aus auf den Straßen. Keine größeren Verkehrsstörungen. Wenn ihr unterwegs seid, gute Fahrt euch.
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0: Da hat uns die Christine eingemeldet, nämlich in Regensburg in der Amberger Straße, kurz nach der Tankstelle beim Pfarrheim. Danke dafür. Und wenn ihr auch was gesehen habt, gerne her damit. Staus oder Blitzer, ich nehme alles. Das ist die 08000 08007, ganz kostenlos.

0: Los für euch, eure Charivari-Verkehrshotline.
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0: Da wird sich jetzt der ein oder andere Hund so ein bisschen schütteln und blöd schauen, wenn die Haustür aufgeht. Es ist wirklich regnerisch, das Charivari-Wetter in Regensburg, Niederbayern und der Oberpfalz. Dazu haben wir aktuell 6 Grad in Regensburg beim Audimax, 6 auch in Trein, Landkreis Kelheim und 6 in Bleibach, Landkreis Kam. Den Tag über gibt's viele Wolken, mal mit Regen bzw. sogar Gewitter. Mal kann's auch ein bisschen auflockern und wir sehen ein paar Sonnenstrahlen. Das alles heute bei 12 bis 15 Grad maximal. Der Charivari-Wetter-Trend. Am Wochenende können wir uns dann aufs nächste hoch freuen. Da gibt's immer mal wieder Sonne, Regen, nur noch manchmal bei 16 Grad maximal.
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0: Und wir handeln es wie immer. Freitag ist Freitag. Morgen ist schon wieder Wochenende. Und das soll was heißen. Freuen wir uns drauf. Ich bin die Jasmin. Das ist jetzt der Ed Sheeran. Hat seinen Song dabei, Shape of You. Den gibt's jetzt hier um 7.31 Uhr bei Charivari.

0: Charivari um 7.39 Uhr. Und wen habe ich hier in der Verkehrsleitung?
1: Guten Morgen, das ist der Frank, und zwar auf der B20, B85 bei der Abfahrt Industriegebiet Karl-Münster liegt zwischen die Fahrbahnen.
0: Oh nein, also bitte aufpassen bei der Abfahrt B20, B85 nach Karl-Münster. Hier liegt ein totes kleines Reh auf der Straße. Und dann haben wir heute Brückentag, an dem sich alle Vatertagsfeierer wahrscheinlich jetzt nochmal gemütlich umdrehen oder beim Frühstückstisch die Semmel dann ganz in Ruhe mal genießen können. Gönnt's euch frei dem frei gebührt. Und ein fettes Dank an alle Kollegen, die heute wieder in der Arbeit die Stellung halten. Wir packen's gemeinsam an mit mehr Hits und mehr Vielfalt. Pink bringt uns jetzt die nötige Energie für unseren Freitag. Das ist Runaway hier bei

0: Charivari am Freitag. Wunderschönen guten Morgen euch jetzt um 7.45 Uhr. Und heute soll es ja tatsächlich einige Leute in Regensburg geben, die sich zum Dirndl und der Lederhose mal keine Pins, Trachtentücher oder Charivaris rauslegen, sondern eine fette Laufbrille und bunte Laufschuhe. Denn morgen wird in Tracht gerannt durch den Westpark. Organisiert wird dieser Trachtenlauf von der Michaela Aumüller, die Veranstaltungsleiterin vom Regensburg-Marathon. Und Michaela, ihr habt ja heuer einen alten Lauf einfach wieder zurückgeholt.
1: Das ist unser Trachtenlauf, den haben wir wieder eingeführt. Das ist wirklich ein Funlauf, ein Spaßlauf für alt und jung. Das sind nur 4,6 Kilometer und man kann auch tolle Preise gewinnen. Aber einzige Verpflichtung ist, man läuft, man kommt in Tracht.
0: Ja, das ist doch auf jeden Fall machbar. Und jeder, der mitmacht, bekommt übrigens ein Lebkuchenherz und einen Getränkegutschein. Sind doch schon mal gute Aussichten. Start vom Trachtenlauf ist morgen um 16.30 Uhr. Ihr könnt auch ganz spontan noch mitmachen. Seid zumindest dann auf jeden Fall aufgewärmt für die Duld später. Und schon in richtiger Tracht. Besser geht's ja gar nicht. Wir von hier bei Charivari. Jetzt mit Clemmy Fischer. Love changes everything.

0: Der klingt so wie die kleinen Regentropfen hier in Regensburg, Niederbayern und der Oberpfalz, wenn sie ans Fenster klopfen. Post Malone mit Circles hier bei Charivari. Und gleich geht's weiter mit dem Bryan Adams. Kleine Karaoke im Auto mit When You're Gone gibt's gleich. Außerdem.
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0: Charivari hier, wunderschönen guten Morgen. Die Nachrichten kommen als nächstes.
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2: Ich bin Christian Augustin. Guten Morgen. Tag 2 für US-Präsident Donald Trump in China. Bei einem ersten Treffen mit Staatschef Xi ging es gestern um Wirtschaft und die blockierte Straße von Hormuz. Trump postete später auf Social Media, dass er auf bessere Beziehungen zu China hofft. Xi warnte die USA aber davor, sich nicht in die Taiwan-Frage einzumischen. China sieht den Inselstaat als sein Territorium. Die USA unterstützen Taiwan diplomatisch und mit Waffen. In Bayern wird an diesem Wochenende wieder kräftig gefeiert. Neben der Maidult in Regensburg laufen Volksfeste in Wasserburg und Traunstein. Einen besonderen Programmpunkt gibt es in Neumarkt in der Oberpfalz. Dort startet am Sonntag das traditionelle Eselrennen, bei dem mehrere Teams an den Start gehen. Die deutsche Nationalmannschaft startet mit dem Spiel gegen Finnland am Nachmittag in die Eishockey-Weltmeisterschaft in der Schweiz. Das Team spielt in der Gruppe A in Zürich neben dem Olympiadritten auch gegen Lettland, Gastgeber Schweiz, Weltmeister USA, Ungarn, Österreich und Großbritannien. Erklärtes Ziel nach dem enttäuschenden Olympia aus ist der Einzug ins Viertelfinale. Dafür muss Deutschland mindestens Tabellenvierter werden.
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0: Bitte aufpassen auf der B20 bzw. B85 Straubing Richtung Pilsen. Zwischen dem Knotenkamm Süd in Janerhof und dem Knotenkamm Mitte, hier liegt ein totes Reh auf der Straße. Und ansonsten haben wir noch die A93 Holledau Richtung Regensburg. Auf der Höhe von Regensburg-Kumpfmühl, hier ist ein kaputter LKW. Der steht da ungefähr noch bis 10 heute. Wenn ihr unterwegs seid, gute und sichere Fahrt.
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0: Steht einer in Regensburg in der Amberger Straße, kurz nach der Tankstelle beim Pfarrheim. Danke an Christine fürs Melden. Wenn ihr auch nur was gesehen habt, völlig egal, ob Staus oder Blitze, gerne her damit, einfach anrufen. Die Nummer ist die 08000 und die 7, eure kostenlose Charivari Verkehrshotline.
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0: Das Charivari-Wetter muckt zum Ende der Eisheiligen heute noch mal so ganz kleines bisschen auf. Es wird noch mal wechselhaft und dann wird das Ding wieder. Dazu haben wir in Kelheim am Orgelmuseum aktuell 6 Grad, in Abensberg auch 6 und in Elsendorf ebenfalls 6. Und den Tag über gibt's viele Wolken. Mal regnet's oder gewittert's aus denen, mal reißen sie aber auch auf und die Sonne kommt durch. Das alles heute bei 12 bis 15 Grad maximal. Der Charivari-Wettertrend. Am Wochenende können wir uns dann auf das nächste hoch freuen. Da gibt's immer mal wieder Sonne, Regen nur noch manchmal bei 16 Grad maximal.
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1: Jawohl, ich habe es ja gerade schon im Wetter gesagt. Heute enden die Eisheiligen. Die letzte, die ist heute die Sophie. Die kalte Sophie. Obwohl, die hat jetzt auch nicht mehr so wirklich Lust auf die ganze Kälte. Erzählt sie uns genauer um 20 nach 8. Davor jetzt Taylor Swift und Bryan Adams mit mehr Hits und mehr Vielfalt hier bei Charivari.

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Und an der Stelle habe ich auch gleich meinen kleinen Ausflugstipp fürs Wochenende. Am Sonntag ist nämlich Internationaler Museumstag und das auch hier bei uns in Regensburg, Niederbayern und der Oberpfalz. Viele Museen haben besondere Führungen, Mitmachaktionen oder auch extra Ausstellungen, wie zum Beispiel in Kelheim im Archäologischen Museum. Da gibt es kostenlosen Eintritt und für die Kids ein bisschen was zu entdecken und zu basteln. Im Freilandmuseum Oberpfalz in Nappburg, da ist Sonntag auch was Größeres. Die feiern nämlich nicht nur den Museumstag, sondern auch den Tag der Oberpfälzer Volksmusik. Wochenende ist also gesichert und die Musik dazu liefern wir natürlich mit mehr Hits und mehr Vielfalt hier auf Charivari. Jetzt Ray Dalton und Blood Running. 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

Charivari hier mit dem Nico Santos. Starten wir gemütlich rein in den Freitag, an dem wir jetzt auch endlich mal Tschüss zu den kalten Morgenen sagen können. Heute ist das große Finale, die kalte Sophie von den Eisheiligen. Und die Sophie, die will nur eins, auch endlich gatteln. Ach Kinder, die Jungs, die haben sich ja jetzt nochmal richtig ausgetobt. Schön für sie. Vor allem ja der Pankratius. Hat's nochmal schneien lassen auf dem Aber. Da muss sogar ich nochmal meine Tomaten zudecken. Also eigentlich hatten wir das nicht so abgesprochen. Eigentlich nur ein bisschen ärgern. Nee. Und der ganze Regen dann noch diese Woche. Mein Rasen, der sieht aus wie ein Urwald. Aber das ist ja unser Job. Nur noch heute. Und dann kann ich endlich mal die ganze Sauerei im Garten wegmachen. Die alten Eisjungs, die. Ganz schön übertrieben. Also, war schön, euch ein bisschen zu nerven. Bis nächstes Mal.

0: Charivari und Leonie, da trommeln wir doch gleich auf dem Lenkrad ein bisschen mit. Die sorgt für gute Laune um 8.25 Uhr und gleich geht's weiter mit der einzigartigen. Share. Strong enough, hören wir gleich. Außerdem noch mit dabei was ganz Neues für euch. Cat's Eye mit Gabriella. Alles gleich, mehr jetzt mal Vielfalt hier bei Charivari.
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0: Charivari, einen wunderschönen guten Morgen euch. Und da wollen wir heute natürlich auch gespannt auf Dänemark schauen. Da ist von der dänischen Insel ein toter Buckelwal mit schlechter Haut gefunden worden. Ob das wohl Timmy sein könnte, soll jetzt mit einer Gewebeprobe geklärt werden. Mehr dazu gibt's in den Nachrichten um voll. Jetzt aber erstmal der Blick in die Region mit Max Moser aus den Charivari-Nachrichten.
18: Guten Morgen. Von der Straße abgekommen und gegen einen Baum geprallt. Bei Waldmünchen im Landkreis Cham ist so am Feiertag ein Mann ums Leben gekommen. Sein Auto ist nach dem Zusammenstoß mit dem Baum in Flammen aufgegangen. Er konnte nur noch tot geborgen werden. Die Polizei ermittelt jetzt zur Unfallursache und bittet mögliche Zeugen, sich zu melden. Ähnliches hat sich auch bei Abensberg im Landkreis Kelheim abgespielt. Nachdem ein 31-jähriger Mann dort gegen einen Baum geprallt ist, hat sich sein Auto überschlagen. Er ist noch an der Unfallstelle verstorben. Auch hier ermittelt die Polizei, wie der Mann von der Straße abgekommen ist. Sie hofft auf Zeugenhinweise. Schülerinnen und Schüler vom Pindl-Gymnasium in Regensburg denken heute schon an Weihnachten. Die Schule veranstaltet ihren alljährlichen Schülerspendenlauf. Auf der Sportanlage am Weinweg laufen sie Runde um Runde. Für jede gelaufene Runde wird Geld gespendet. Und das geht direkt an das Regensburger Weihnachtssingen. Das Weihnachtssingen ist die größte Benefizgala Ostbayerns. Am 20. Dezember ist es wieder soweit. 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
0: Dankeschön.
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0: Da schauen wir kurz auf die A93, Holledau Richtung Regensburg, zwischen dem Kreuz Regensburg und Regensburg-Prüfening. Hier staut es sich ein bisschen auf 1 Kilometer, ihr braucht aber nur 4 Minuten länger aktuell. Ansonsten sieht's gut aus, wenn ihr unterwegs seid. Gute und sichere Fahrt.
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0: Blitzer mal 2 in Regensburg, einmal in der Gumpelsheimer Straße beim Café, das hat uns die Renate geschrieben. Außerdem noch einer in Regensburg in der Amberger Straße, kurz nach der Tankstelle beim Pfarrheim. Danke an Christine. Und der Rudi hat auch noch einen gesehen, ein Blitzer im Landkreis Neumarkt. In Hermannsberg bei der Ortsdurchfahrt, Tempo 60 sind hier erlaubt. Danke dafür. Und wenn ihr auch noch was gesehen habt, völlig egal, ob Staus oder Blitzer, gerne her damit, einfach anrufen. Das ist die 08000 und die 7, eure kostenlose Charivari Verkehrshotline.
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0: Das Charivari-Wetter hat gerade so richtig, richtig frische Luft. Also da könnt ihr den Regen noch riechen. Die Pollenallergiker, die werden es auf jeden Fall freuen. Dazu haben wir 6 Grad in Regensburg beim Heidplatz. Außerdem 7 Grad in Volkenschwand, Landkreis Kelheim und 7 auch in Treitsching, Landkreis Cham. Den Tag über gibt es viele Wolken, mal mit Regen bzw. sogar Gewitter. Mal kommen aber auch ein paar Sonnenstrahlen raus. Das alles heute bei 12 bis 15 Grad maximal. Das Charivari-Wetter. Am Wochenende können wir uns dann über das nächste Hoch freuen. Da gibt es dann immer mal wieder Sonne, Regen, nur noch manchmal bei 16 Grad maximal.
20: 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Weiter geht's mit dem Charivari-Morgenteam.
0: Und ich sag's euch, ich schwitze alleine schon, wenn ich mir das Programm vom Wochenende so anschaue. Sonntag Regensburg-Marathon und Regental-Triathlon in Nittenau. Morgen Regensburger Trachtenlauf und der Leckerbierchenlauf im Landkreis Cham. Obwohl, letzteres spornt natürlich so ein bisschen an, so ein kleines Bierchen. Und ob's wirklich das gibt in Cham, das schauen wir uns an nach Kamrad und Cher. Mehr jetzt, mehr Vielfalt jetzt.

0: Cher hier bei Charivarium, 8.39 Uhr. Wir tanzen uns rein in den Freitag und dann ins Wochenende. Die einen mit ein bisschen mehr Energie, die anderen vielleicht mit ein bisschen Kopfweh jetzt nach Vatertag. Aber die haben zumindest auf ihrer Bollerwagen-Tour gestern sich schon gut vorgewärmt für das, was morgen im Landkreis Cham ansteht. Nämlich der Lecker-Bierchenlauf, veranstaltet vom Andreas Meyer vom Meyerbräu in Gleißenberg. Der hat die Brauerei in Gleißenberg und seit neuestem auch die ehemalige Brauerei Dimpfel im Furt im Wald. Und hat sich da mit seinem Bruder zusammen gedacht, warum nicht einfach mal zwischen diesen beiden Brauereien laufen? Das sind genau 21,1 Kilometer, also ein Halbmarathon. Und der Name, der kommt wo genau her, Andi?
1: Bei uns im Freundeskreis ist es einfach so, ja, trifft man sich auf ein lecker Bierchen. Das hat sich in den letzten Monaten hat sich das bei uns eingebürgert und deswegen ist da der Name Lecker Bierchenlauf entstanden. Hat natürlich auch den Hintergrund, es gibt dann für alle, die im Ziel ankommen, gibt es natürlich dann auch ein lecker Bierchen.
0: Ja, ist ja auch isotonisch so ein Bier, also perfekt nach dem Sport. Vom Wetter her morgen ist ja eher so, naja, es soll ja ab und zu mal regnen. Andi, aber das macht gar nichts, oder?
1: Das ist jeder selber für sich verantwortlich. Es gibt kein schlechtes Wetter, schon eine schlechte Kleidung, heißt es ja allerweil. Und deswegen glaube ich, aber die Läufer, die es jetzt schon zugesagt haben, die sind alle regenfest und auch danach dann im Ziel natürlich auch trinkfest. Deswegen, ja.
0: Also, morgen um 14.30 Uhr geht er los. Der lecker Bierchenlauf bei Meyerbräu in Gleißenberg, Landkreis Cham. Kommen kann jeder, ist eine reine Spaßveranstaltung. Nichts Offizielles, nichts Ernstes. Also, gerne mal vorbeischauen. Wir von hier bei Charivari mit mehr Hitze, mehr Vielfalt kommen jetzt von Cat's Eye mit Gabriella, 8.41 Uhr.

Charivari hier um 8.46 Uhr. Ich wünsche euch einen wunderschönen guten Morgen. Und habt ihr das vielleicht auch schon mitbekommen? Es gibt Neuigkeiten von der Fußball-WM. Die ist ja dieses Jahr in Amerika und das wird ja richtig, richtig groß aufgefahren. Zum ersten Mal überhaupt wird es im WM-Finale eine Halbzeitshow geben mit Shakira, Madonna und auch der K-Pop-Gruppe BTS.

Ja, das kann doch eigentlich ganz gut werden. Jetzt wissen wir auf jeden Fall auch, warum die Tickets so viel wegen Gebrauchtwagen kosten. Schauen wir es uns lieber im Biergarten an. Ist sowieso schöner bei uns in Regensburg, Niederbayern und der Oberpfalz. Bonnie Tyler macht weiter mit Holding Out for a Hero, die 80er hier bei Charivari.

0: Charivari hier, wunderschönen guten Morgen um 8.53 Uhr. Und gute Laune geht's gleich von Take That mit Pray. Außerdem noch mit dabei, ganz aktuelle Single von Michael Schulte. Zusammen mit Rehab, Better Me, gibt's gleich hier bei Charivari mit mehr Hits und mehr Vielfalt.
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15: Charivari, wunderschönen Freitag euch. Die Nachrichten kommen jetzt als nächstes.
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17: Ich bin Christian Augustin. Schönen guten Morgen. Mehr auf die Finger schauen. Tech-Giganten wie Meta, TikTok und Google sollen konsequenter kontrolliert und bestraft werden, wenn sie KI-manipulierte Inhalte nicht löschen. Dafür sind 92% der Befragten einer Forsa-Umfrage, die der Rheinischen Post vorliegt. Der Verein Kampakt fordert von der Bundesregierung außerdem härtere Bußgelder und eine verbindliche Upload-Prüfung für täuschend echte KI-Bilder von Menschen. Die Luft wird dünner für Großbritanniens Premierminister Keir Starmer. Nach dem Kommunalwahldebakel trat jetzt auch der britische Gesundheitsminister zurück. Er hat das Vertrauen in Starmer verloren, erklärte der Ex-Minister zur Begründung. Die Zeitung Times vermutet, dass der Rücktritt mit einer Herausforderung um den Posten als Labour-Parteichef einhergehen könnte. An Bayerns Fach- und Berufsoberschulen starten heute die schriftlichen Abschlussprüfungen. Für die 24.500 Schülerinnen und Schüler geht es wie immer mit Deutsch los. Voss und Boss ermöglichen neben dem Gymnasium einen zweiten Weg zum Studium. Die Abiturprüfungen an Gymnasien sind schon durch. Die Abschlussprüfungen an den Mittel- und Realschulen starten dann im nächsten Monat.
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15: Alles ganz entspannt, keine größeren Verkehrsstörungen. Wenn ihr unterwegs seid, gute und sichere Fahrt.
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0: Gibt's einen in Regensburg in der Guppelsheimer Straße. Beim Café wird geblitzt. Danke an Renate fürs Melden. Und im Landkreis Neumarkt in Hörmannsdorf, das ist bei Parsberg, wird auch geblitzt. Direkt bei der Kreuzung Tempo 60 sind hier erlaubt. Danke an Rudi. Und wenn ihr auch was gesehen habt, egal ob Staus oder Blitzer, her damit. Gerne einfach anrufen. Ich nehm's gern auf. Die Nummer ist die 08000 08000 und die 7, eure kostenlose Charivari-Verkehrshotline.
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0: Das Charivari-Wetter ist noch etwas verregneter im Landkreis Schwandorf und Cham, aber es ist am Wegziehen bis zum Mittag. Dazu sind es gerade 7 Grad in Regensburg beim Antoniushaus, 7 auch in Wernberg-Köblitz, Landkreis Schwandorf und 7 in Pilsach, Landkreis Neumarkt. Den Tag über gibt es viele Wolken, mal mit Regen oder sogar mal Gewitter. Mal gibt es aber auch ein paar kleine Sonnenstrahlen, die durchlunsen. Das alles heute bei 12 bis 15 Grad maximal. Der Charivari-Wettertrend. Am Wochenende können wir uns schon auf das nächste Hoch freuen. Da gibt es immer mehr wieder Sonne, Regen nur noch manchmal bei 16 Grad maximal.
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1: Jawohl, auf geht's durch euren Freitagvormittag. Ganz entspannt mit mehr Hits und mehr Vielfalt. Gleich American Authors. Take That ist auch noch mit dabei. Und jetzt erstmal Michael Schulte und Rehab mit Better Me. Viel Spaß!

0: Charivari hier um 9.12 Uhr mit einer kleinen Vorsicht auf der B299 Ingolstadt Richtung Regensburg. Zwischen dem Abzweig nach Neustadt an der Donau und der Überleitung zur B16 bei Neustadt. Bitte aufpassen, hier liegt ein Spanngurt auf der Straße. Ansonsten sieht's gut aus. Und während wir uns heute so einen richtig entspannten machen nach Vatertag, vielleicht ein bisschen alles ruhiger angehen lassen, wird's für ein paar Promis heute so richtig ernst.
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0: Die Angelina Jolie zieht jetzt durch. Oder besser gesagt, sie zieht um. Die sagt nämlich jetzt Tschüss USA und verkauft ihre Luxusvilla in Los Angeles. Scheinbar hatte sie das eigentlich schon seit längerem vor, auszuwandern, wollte aber noch warten, bis alle Kinder 18 sind. Und das ist dieses Jahr. Wird wahrscheinlich auch ihren Ex-Mann Brad Pitt sehr freuen, dann muss er sie nicht ständig in der Nachbarschaft sehen. Der lebt nämlich ganz in der Nähe von ihr. Und apropos Ex-Paar, unsere Helene Fischer und ihr Flori, Florian Silbereisen, können einfach nicht ohne einander. Helene Fischer hat nämlich einen neuen Song geschrieben und der erste, der ihn hören durfte, war der Flori. Hat ihn auch gleich für gut empfunden und wir müssen jetzt nur noch bis Ende Mai warten, bis der Song dann endlich auch für uns rauskommt. Und dann müssen wir noch ganz kurz über die Kaulitz-Brüder reden. Die haben ja eine Doku zusammen, Kaulitz und Kaulitz. Und der Bill, der hat schon so ein bisschen Schiss vor der dritten Staffel im August. Zitat Bill, ich weiß gar nicht, ob man das so zeigen darf. Jetzt bin ich aber neugierig geworden.
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0: Power gibt's hier auf Charivari von The Boss Hoss und Mimi. Little Help ist das hier um 9.28 Uhr. Und wir machen auch gleich weiter mit Power. Auf geht's mit Dexys Midnight Runners, Come On Eileen, geht's gleich. Außerdem noch mit dazu eine ganz entspannte Nummer von Alex Warren. Richtig schöner Song. Mehr jetzt mit Vielfalt, gleich wieder auf Charivari.
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0: Charivari an eurem Freitagvormittag. Wunderschön, guten Morgen. Und da wollen wir heute auch noch nach Würzburg schauen. Da stellt sich Friedrich Merz heute den Fragen von jungen Menschen. Parallel dazu gibt es auch eine Demo unter dem Motto Gemeinsam für eine Zukunft ohne Merz und Menschenfeindlichkeit. Hoffen wir mal, dass die jungen Menschen nicht allzu fies zu ihm sind. Mehr dazu in den Nachrichten um voll. Jetzt erstmal der Blick in die Region mit Max Moser aus den Charivari Nachrichten.
10: Guten Morgen. Von der Straße abgekommen und gegen einen Baum geprallt. Bei Waldmünchen im Landkreis Cham ist so am Feiertag ein Mann ums Leben gekommen. Sein Auto ist nach dem Zusammenstoß mit dem Baum in Flammen aufgegangen. Er konnte nur noch tot geborgen werden. Die Polizei ermittelt jetzt zur Unfallursache und bittet mögliche Zeugen, sich zu melden. Ähnliches hat sich auch bei Abensberg im Landkreis Kelheim abgespielt. Nachdem dort ein 31-jähriger Mann gegen einen Baum geprallt ist, hat sich sein Auto überschlagen. Er ist noch an der Unfallstelle verstorben. Auch hier ermittelt die Polizei, wie der Mann von der Straße abkommen konnte. Sie hofft auf Zeugenhinweise. Schülerinnen und Schüler vom Pindl-Gymnasium in Regensburg denken heute schon

0: an Weihnachten. Die Schule veranstaltet ihren alljährlichen Schülerspendenlauf. Auf der Sportanlage am Weinweg laufen sie Runde um Runde und für jede gelaufene Runde wird Geld gespendet. Das geht direkt ans Regensburger Weihnachtssingen. Das Weihnachtssingen ist die größte Benefizgala Ostbayerns. Am 20. Dezember ist es wieder soweit. 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
1: Dankeschön.
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1: Wir schauen zuerst auf die A6. Bitte aufpassen. Nürnberg Richtung Pilsen zwischen Alfeld und Sulzbach-Rosenberg. Hier sind Gegenstände auf der Straße. Um genau zu sein, ein totes Reh. Außerdem die B16 bzw. B299. Ingolstadt Richtung Regensburg zwischen dem Abzweig nach Neustadt an der Donau und der Überleitung B16 bei Neustadt. Hier ist ein Spanngurt auf der Straße. Bitte auch hier aufpassen. Ansonsten sieht's gut aus, wenn ihr unterwegs seid. Gute und sichere Fahrt.
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1: Steht dann in Regensburg in der Gumpelsheimer Straße beim Kaffee. Das hat uns Renate gemeldet. Danke dafür. Und im Landkreis Neumarkt im Hörmannsdorf bei Parsberg. Hier ist direkt bei der Kreuzung noch ein Blitzer. Der blitzt bei Tempo 60. Danke an Rudi. Und wenn ihr auch noch was gesehen habt, egal ob Staus oder Blitzer, gerne her damit. Einfach anrufen. Das ist die 08000 und die 7. Eure kostenlose Charivari Verkehrshotline.
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1: Das Charivari-Wetter. Heute noch mal so lala, bevor es dann morgen pünktlich zum Wochenende wieder besser wird. Die Eisheiligen gehen heute offiziell zu Ende. Dazu haben wir in Regensburg bei der OTH aktuell 8 Grad. 7 sind es in Dachelhofen, Landkreis Schwandorf und 8 in Bad Gögging, Landkreis Kelheim. Den Tag über gibt es viele Wolken, mal mit Regen oder Gewitter sogar, mal mit ein paar Sonnenstrahlen, die durchkommen. Das alles heute bei 12 bis 15 Grad maximal. Der Charivari-Wettertrend. Am Wochenende können wir uns dann auf das nächste hochfreuen. Da gibt's immer mal wieder Sonne, Regen, nur noch manchmal bei 16 Grad maximal.
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0: von hier. 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
1: Grüßt euch, ich bin die Jasmin, heute mal ohne den Lutz. Der ist im wohlverdienten Frei nach Vatertag. Und wir schunkeln uns gemeinsam durch den Freitagvormittag mit mehr Hits und mehr Vielfalt. Gleich Miley Cyrus ist mit dabei, Alex Warren und jetzt Ava Max, Sweet But Psycho. Ein bisschen was zum in unser Ohr säuseln. Viel Spaß.

0: Das ist Charivari um 9.40 Uhr hier an eurem Freitagvormittag. Und da möchte ich mal behaupten, der zweite Kaffee in der Arbeit, der geht heute schon ein bisschen besser runter. Vor allem mit dem hier.
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0: Jawoll, gestern war der feuchtfröhliche Start der Regensburger Maiduld. Feuchtfröhlich, weil A, verregnetes Wetter und B, weil... Was war das für ein starker Fassanstich von Regensburgs Oberbürgermeister Thomas Burger? Also ein Schlag, zack, das Ding war drin und einen halben noch hinterher, damit es auch wirklich sitzt. Also Respekt, das hat er richtig gut für sein erstes Mal gemacht. Und da frage ich mich natürlich, ob der heimlich wohl geübt hat? Wir werden es nie erfahren. Wir stimmen uns aber schon mal ein aufs erste Maiduld-Wochenende. Der Volks mit dem Volksfest-Abreißer des letzten Jahres, die Abruzzanti-Boys, Bella Napoli, jetzt hier auf Charivari. Und ich sag damit Tschüssi, ich bin raus. Wir hören uns dann morgen wieder von 12 bis 2 zum Ratschen über die Woche. Tschüss!

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16: Ich bin Christian Augustin. Der Einkauf nach dem Feiertag könnte heute nicht ganz reibungslos verlaufen. Die Gewerkschaft Verdi hat zum Warnstreik im Handel aufgerufen. Zusätzlich gibt es Demos in Frankfurt, Hamburg, Stuttgart und Dortmund. Verdi kritisiert das Angebot der Arbeitgeber, das laut der Gewerkschaft noch nicht mal die Inflation abfedert. Verdi möchte 7% mehr Lohn. Die Arbeitgeber bieten bislang 3,5% in zwei Schritten an. Bayerns Ministerpräsident Markus Söder empfängt heute Vertreter aus Politik, Wirtschaft und Gewerkschaften, um über die aktuellen Krisen zu beraten. Viele Branchen leiden unter Auftragsmangel, auch die hohen Energiepreise machen zu schaffen. Während Wirtschaftsvertreter Entlastungen und Reformen anmahnen, pocht der Deutsche Gewerkschaftsbund auf Investitionen vom Freistaat selbst, auch durch neue Schulden. Torwart Manuel Neuer soll seinen Vertrag beim FC Bayern um ein Jahr verlängert haben, das schreibt die Bild. Nach dem Bericht spielt der 40-jährige Kapitän noch eine Saison als Stammkeeper und bildet parallel dazu seinen Nachfolger Jonas Urbich aus. Auch Ersatztorhüter Sven Ulreich bleibt laut Bild ein weiteres Jahr. Eine offizielle Bestätigung vom FC Bayern gibt es noch nicht.
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17: Momentan keine Meldungen.
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17: Blitzer steht in Regensburg bei der Gumpelsheimer Straße auf Höhe vom Café, dann im Landkreis Neumarkt in Hörmannsdorf, direkt in der Ortsdurchfahrt wird geblitzt. Auf Höhe der Kreuzung Tempo 60 gilt hier. Danke an unseren Blitzermelder Rudi.
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17: In Regensburg

0: Am Stobäusplatz messen wir momentan 8 Grad. Auch in Neumarkt am Reitstadel sind es 8 Grad und das gleiche messen wir auch in Elsendorf im Landkreis Kelheim. Heute Vormittag fällt gelegentlich noch Regen, dann wird es langsam trockener. Die Wolken werden allerdings bleiben. Am Nachmittag zeigt sich örtlich hier und da mal kurz die Sonne. Richtung Abend wird es wieder regnen. Heute bleibt es insgesamt eher frisch mit maximal 15 Grad. Der Wettertrend. Morgen ist es auch noch bewölkt, da kann auch ein bisschen Regen nachkommen. Einige sonnige Momente werden uns aber gegönnt. Der Sonntag wird insgesamt zwar wechselhaft, im Großen und Ganzen bleibt es aber trocken. Ja, und die neue Woche, die startet wieder etwas freundlicher und wärmer.
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12: Vorsicht bitte, Personen auf der Autobahn, betrifft die A6 Nürnberg Richtung Pilsen fahren zwischen Amberg Süd und Amberg Ost. Hier Gefahr durch Personen auf der Fahrbahn, der rechte Fahrstreifen ist blockiert, da steht ein kaputter LKW.
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12: Im Landkreis Neumarkt wird geblitzt, nämlich hier in Hörmannsdorf, direkt in der Ortsdurchfahrt auf Höhe der Kreuzung. Tempo 60 gilt hier.
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12: Heute Vormittag fällt gelegentlich noch Regen, dann wird es langsam trockener. Die Wolken werden allerdings bleiben. Am Nachmittag zeigt sich örtlich hier und da mal kurz die Sonne. Richtung Abend wird es wieder regnen. Heute bleibt es insgesamt eher frisch mit maximal 15 Grad. Der Wettertrend. Morgen ist es auch noch bewölkt, da kann auch ein bisschen Regen nachkommen. Einige sonnige Momente werden uns aber gegönnt. Der Sonntag wird insgesamt zwar wechselhaft, im Großen und Ganzen bleibt es aber trocken. Ja, und die neue Woche, die startet wieder etwas freundlicher und wärmer.
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1: Servus, ich bin Diet Kapfinger. Am heutigen Freitag für einige Brückentag schauen wir deshalb nach Venedig, der Stadt mit gefühlt 1000 Brücken. Heute hier bis zu 22 Grad, ein Sonne-Wolken-Mix. Perfekt für Gondeln, Gelato und die ersten Selfies auf der Rialto-Brücke. Ganz anders in Reykjavik, quasi die Brücke zwischen Europa und Nordamerika. Dort werden es nur 9 Grad und immer wieder Regen mit ordentlich Wind. Trotzdem, Christi Himmelfahrt war gestern auch in Island ein Feiertag. Viele Urlauber nutzen dort jetzt genau diesen Brückentag heute für einen Kurztrip zu Vulkanen und heißen Quellen. In Istanbul, der Stadt auf zwei Kontinenten und damit vielleicht der größten Brücke der Welt, liegen die Höchstwerte bei etwa 23 Grad. Dazu ein freundlicher Mix aus Sonne und Wolken. Da sitzen viele Leute abends schon wieder draußen am Bosporus. Egal, ob Donaubrücke, Rialto oder die Brücke der Märtyrer in Istanbul, allen, die heute einen Brückentag haben, ein schönes, langes und allen anderen zumindest jetzt dann bald ein angenehmes Wochenende.
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13: Ich bin Joshua Heise. Die Gewerkschaft Verdi hat im Handel für heute zu ersten Warnstreiks aufgerufen. Bundesweit sollen Beschäftigte im Einzelhandel und im Groß- und Außenhandel die Arbeit niederlegen. Für Kunden wird das aber wohl keine Auswirkungen haben. Uli Reitinger berichtet.
14: Beim letzten Mal hat sich dieser Tarifkonflikt über mehr als ein Jahr hingezogen. Am Ende stand ein Plus von insgesamt 14%. Da wirken die Forderungen diesmal fast schon bescheiden. Verdi fordert aktuell 7% mehr Lohn. Die Arbeitgeber sprechen von unrealistischen Forderungen. Angesichts der schwierigen wirtschaftlichen Rahmenbedingungen gebe es dieses Mal kaum Spielraum für Lohnerhöhungen, heißt es.
13: Bayerns Sozialministerin Scharf hält deutliche Beitragserhöhungen in Kitas für unnötig. Die CSU-Politikerin sagte der Augsburger Allgemeinen, die staatliche Förderung bleibe hoch und der Qualitätsbonus steige sogar. Bayern hat direkte Zahlungen an Eltern gestrichen und investiert das Geld jetzt direkt in die Kitas. Aktuell werden rund 645.000 Kinder in 11.000 bayerischen Kindertagesstätten betreut. Die Weltgesundheitsorganisation warnt vor einem neuen Trend. Nikotinbeutel, auch Snus genannt, die man sich zwischen Oberlippe und Zahnfleisch klemmt. Das Produkt mache süchtig und habe schwere gesundheitliche Folgen, hieß es. Weil der Zigarettenverkauf zurückgehe, bauten multinationale Tabakkonzerne ihre Produktpalette aus. Die WHO beklagt, dass Snus vor allem als Lifestyle-Produkt für junge Leute vermarktet werden. US-Präsident Trump hat seine China-Reise beendet. Nach 2 Tagen und mehreren Gesprächen mit Staatschef Xi in Peking geht es zurück nach Washington. Vor dem Abflug sprach Trump von fantastischen Handelsdeals, ohne Details zu nennen. Themen waren auch der Iran-Krieg und die Taiwan-Frage. China hatte hier den USA geraten, sich nicht einzumischen. Peking beansprucht die unabhängige Insel für sich. Beim Katholikentag in Würzburg stellt sich Bundeskanzler Merz heute den Fragen junger Menschen. Begleitet wird die Veranstaltung von einer Demo unter dem Motto »Gemeinsam für eine Zukunft ohne Merz und Menschenfeindlichkeit« mit rund 800 angemeldeten Teilnehmenden.
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15: Momentan keine Meldungen.
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15: Geblitzt wird aktuell im Landkreis Regensburg, einmal in Köfering, in der Ortsmitte Richtung Alt-Eklosheim fahrend und in Walkenstetten Richtung Schierling fahrend wird auch geblitzt.
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2: In Regensburg am Hauptbahnhof 8 Grad. In Deining, Landkreis Neumarkt, sind es auch 8 Grad. Und in Neuenburg vom Wald im Landkreis Schwandorf momentan 7 Grad. Sandwich-Wetter heute. Jetzt kann es noch ein paar Regenschauer geben. Dann wird es am Nachmittag längere Zeit trocken. Da kommt sogar ab und an die Sonne durch die Wolken durch. Später dann aber wieder etwas Regen. Und frisch bleibt das heute mit maximal 15 Grad bei uns in der Region. Der Wettertrend. Das Wochenende wird durchwachsen. Der Sonntag wird allerdings der schönere Tag. Da mischt auch ein bisschen mehr die Sonne mit und es bleibt eher trocken.
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2: In Regensburg wartet morgen ein echtes Highlight für Comicfans. Die Stadtteilbücherei Burgweinting macht beim Gratis-Comic-Tag mit und wir können uns auf 22 verschiedene Comics freuen. Dazu gibt es eine große Mitmachaktion, bei der wir gemeinsam einen langen Comicstrip gestalten. Kreativ, bunt und kostenlos von 10 bis 14 Uhr. Auch morgen am Samstag wird es dann richtig niedlich und ein bisschen lehrreich. Bei der Teddy-Klinik an der Klinik St. Hedwig werden Kuscheltiere behandelt. Vom Wartezimmer über Röntgen bis zur Apotheke erleben Kinder spielerisch einen kompletten Arztbesuch und verlieren so ganz nebenbei die Angst davor. Von 9 bis 15 Uhr einfach vorbeikommen.
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11: Schaut gut aus auf den Straßen. Momentan läuft der Verkehr im Großen und Ganzen.
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11: Geblitzt wird im Landkreis Regensburg einmal in Köfering, mittig der Ortsdurchfahrt Richtung Alt-Eglosheim fahren und noch ein Blitzer in Walkenstetten. Auch hier wird in der Ortsdurchfahrt geblitzt, und zwar, wenn man Richtung Schierling unterwegs ist.
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11: Sandwich-Wetter heute. Jetzt kann es noch ein paar Regenschauer geben. Dann wird es am Nachmittag längere Zeit trocken. Da kommt sogar ab und an die Sonne durch die Wolken durch. Später dann aber wieder etwas Regen. Und frisch bleibt das heute mit maximal 15 Grad bei uns in der Region. Der Wettertrend. Das Wochenende wird durchwachsen. Der Sonntag wird allerdings der schönere Tag. Da mischt auch ein bisschen mehr die Sonne mit und es bleibt eher trocken.
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11: Ich bin Joshua Heise. Wegen der konstanten Wohnungsknappheit müsste die Wohnungsbaubranche eigentlich boomen. Trotzdem ist die Stimmung bei den Wohnungsbauern laut IFO-Institut so stark eingebrochen wie seit rund 4 Jahren nicht mehr. Uli Reitinger berichtet.
12: Die Bundesregierung will vor allem mit schnelleren Genehmigungen für mehr Wohnungen sorgen. Und das hat auch erstmal geklappt. Im vergangenen Jahr wurden zumindest fast 11% mehr Wohnungen genehmigt. Das ist in der Baubranche aber noch nicht angekommen. Mehr als 40% klagen immer noch über einen Auftragsmangel. Lieferengpässe bei der Versorgung mit Grundstoffen sorgen außerdem weiter für große Unsicherheiten.
11: Funkloch Bayern. Nach aktuellen Daten der Bundesnetzagentur liegen 7 der 10 größten Funklöcher Deutschlands im Freistaat mit dem Nationalpark Berchtesgaden auf Platz 1. Auch in den Ammergauer Alpen, im Mangfallgebirge oder im Sachsenrieder Forst gibt es oft keinen Empfang. Die Netzbetreiber begründen den mangelnden Ausbau unter anderem mit einer dünnen Besiedlung oder Widerstand gegen Funkmasten. Der Iran-Krieg wird die Konjunktur in Deutschland im 2. Quartal ausbremsen. Davon geht das Wirtschaftsministerium im neuesten Monatsbericht aus. Steigende Preise, Lieferkettenprobleme und Unsicherheiten belasteten Unternehmen und Haushalte, hieß es. Die Regierung hatte ihre Wachstumsprognose für dieses Jahr zuletzt nach unten korrigiert, auf nur noch 0,5%. Großbritanniens Premier Starmer steht mit dem Rücken zur Wand. Nach den miserablen Kommunalwahlen und dem Rücktritt von Gesundheitsminister Streeting droht jetzt eine interne Revolte bei der Labour-Partei. Ein Abgeordneter will sein Mandat niederlegen, um Andy Burnham ins Parlament zu holen. Burnham ist aktuell Bürgermeister von Manchester und gilt als beliebtester Labour-Politiker des Landes, also ein potenzieller Rivale. Die Gewerkschaft Verdi hat für heute zu Warnstreiks im Handel aufgerufen. Wir Kunden dürften davon aber nichts mitbekommen. In Frankfurt, Hamburg, Stuttgart und Dortmund finden Demos statt. Ein erstes Angebot der Arbeitgeber hat Verdi als vergiftet abgelehnt, da es nicht einmal die Inflation ausgleichen würde. Die Gewerkschaft fordert 7% mehr Lohn, mindestens 225 Euro. Die Arbeitgeber hatten zuletzt eine Erhöhung um 3,5% in 2 Schritten angeboten.
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13: Momentan keine Meldungen.
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13: Da ist jemand an der Leitung, Angie Eckert hier, hallo.
15: Genau, in Köfering wäre Blitz statt auswärts Dorf Mitte.
13: Hiermit notiert, danke für den Anruf und gleich der nächste Blitzermelder in der Leitung.
16: Regensburg, in der Gabelsberger Straße vor der Rentenversicherung. Da ist nur Zone 30 und es parkt ein auffälliger Caddy dort.
13: Ah, klingt sehr verdächtig nach Blitzer. Danke für den Anruf. Außerdem noch ein Blitzer im Landkreis Regensburg, nämlich in Walkenstetten in der Ortsdurchfahrt Richtung Schierling fahren. Da wird auch noch fotografiert.
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13: in Kelheim an der Befreiung.

0: Bergungshalle momentan 11 Grad. Auch bei euch in Berching, beim Berchinger Hecht, sind es derzeit 11 Grad und in Elsendorf 12 Grad. Ziemlich wechselhaftes Wetter, das sieht bei uns in der Region gerade in jeder Ecke anders aus. Die einen dürfen schon ein paar lichte Momente genießen mit Sonnenschein und hier und da fällt allerdings auch noch Regen. Der Nachmittag, der bleibt zwar im Großen und Ganzen bewölkt, aber dafür trocken und hier und da stößt auch ein bisschen die Sonne zu uns durch. Frisch bleibt das heute mit um die 15 Grad und Richtung Abend ziehen wieder neue Regenschauer über uns hinweg. Der Wettertrend. Am Wochenende bleibt es ziemlich wechselhaft. Der Sonntag wird der freundlichere Tag. Da bleibt es längere Zeit trocken und es zeigt sich auch ab und an die Sonne.
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0: Heute der Brückentagsfreitag und einige von euch sind ja schon im langen Wochenende. Bei den anderen startet das Wochenende erst noch. Damit ihr auf alle Fälle wisst, was zu Hause in eurer Region los ist, gleich unsere Lokalreporter.
2: Es gibt Bürgermeister, die verschanzen sich im Büro hinter Aktenbergen. Und es gibt Bürgermeister, die helfen bei Festen oder Veranstaltungen in ihrer Gemeinde mit. Der Bürgermeister von Seubersdorf ist so einer. Ihn kann man sogar mieten. Mehr dazu gleich hier auf Charivari.
0: Dankeschön. Und dazu packen wir mehr Hits, mehr Vielfalt mit Elton John und Filmmusik aus den Disney-Klassiker Der König der Löwen gleich Circle of Life. Kriegt ihr direkt nach einer Ikone ihrer Zeit. Hier ist für euch Miley Cyrus mit End of the World.

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2: Rent a Bürgermeister, miete einen Bürgermeister. Unter diesem Motto packt der Solbersdorfer Rathauschef Andreas Steiner seit 2 Jahren damit an, wo eine helfende Hand gebraucht wird.
3: Zum Beispiel beim Sportverein durfte ich schon an der Kasse stehen und für den Saugrillen kassieren. Oder auch in der Kirwa in Eichenhofen durfte ich schon als Kassierarbeiter. Im Weinfest in Ittelhofen konnte ich hinter der Theke stehen und durfte Wein einschenken. Der große Vorteil ist halt, man kommt wirklich mit den Leuten vor Ort ins Gespräch, die halt die Arbeit vor Ort am machen.
2: Das Angebot von Rent a Bürgermeister kommt in und um Solbersdorf gut an, auch wenn Andreas Steiner nicht überall gleich gut zurechtkommt.
3: Nicht alle Arbeiten bin ich da talentiert dazu, das muss ich ehrlich sagen. Also beim Bier einschenken, da habe ich gerade am Anfang schon Aufholbedarf gehabt, dass ich da gut werde. Also genau, aber natürlich mit einem zwinkernden Auge, so wie einmal.
2: Die Idee hat sich der junge Bürgermeister von einem Amtskollegen aus Baden-Württemberg abgeschaut. Anfragen kann man seine Dienste im Internet unter Hashtag Solbersdorf in der Oberpfalz oder Hashtag RentaBürgermeister.
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4: Da läuft's. Wir haben aktuell keine Verkehrsstörungen. Gute Fahrt euch.
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4: Auf der A3 wird geblitzt. Regensburg Richtung Nürnberg fahren zwischen Sinzing und Nittendorf. Dann in Regensburg in der Gabelsberger Straße in der 30er-Zone. Im Landkreis Regensburg steht ein Blitzer in Köfering, direkt in der Ortsdurchfahrt Richtung Alt-Eglosheim fahrend. Und in Walkenstetten hier auch in der Ortsdurchfahrt, wenn man Richtung Schierling fährt.
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4: Ziemlich wechselhaftes Wetter, das sieht bei uns in der Region gerade in jeder Ecke anders aus. Die einen dürfen schon ein paar lichte Momente genießen mit Sonnenschein und hier und da fällt allerdings auch noch Regen. Der Nachmittag, der bleibt zwar im Großen und Ganzen bewölkt, aber dafür trocken und hier und da stößt auch ein bisschen die Sonne zu uns durch. Frisch bleibt das heute mit um die 15 Grad und Richtung Abend ziehen wieder neue Regenschauer über uns hinweg. Der Wettertrend. Am Wochenende bleibt es ziemlich wechselhaft. Der Sonntag wird der freundlichere Tag. Da bleibt es längere Zeit trocken und es zeigt sich auch ab und an die Sonne.
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0: Mit Treffpunkt Mittag an diesem wechselhaften Freitag. Heute, der letzte Tag der Eisheiligen mit der kalten Sophie, sind die Eisheiligen für heuer auch schon wieder durch. Und damit fällt quasi der Startschuss für die Garten- und Balkonsaison. Und darüber spreche ich mit unserem Reporter Dominik Speiger. Hallo Dominik.
1: Grüß dich.
0: Ist es wirklich so, dass mit den Eisheiligen jetzt die grüne Startlinie erreicht ist?
1: Ja, ziemlich genau sogar. Die Gefahr von Nachtfrost sinkt jetzt ziemlich deutlich. Deswegen stellen viele empfindliche Pflanzen erst nach den Eisheiligen dauerhaft nach draußen. Also Tomaten, Gurken, Paprika oder auch mediterrane Kräuter. Auch Balkonblumen wie Geranien oder Petunien können jetzt normalerweise problemlos raus an die frische Luft.
0: Und was sollte ich da jetzt besonders pflegen oder düngen?
1: Jetzt beginnt die Phase, in der viele Pflanzen richtig wachsen. Und dafür brauchen sie natürlich Nährstoffe. Balkonpflanzen freuen sich über regelmäßigen Flüssigdünger, Tomaten eher über speziellen Tomatendünger mit viel Kalium. Auch Rasen kann jetzt gedüngt werden, wenn das noch nicht passiert ist. Wichtig ist aber, lieber regelmäßig und mit Maß düngen, statt einmal extrem viel.
0: Dankeschön, Dominik. Also heute enden mit der kalten Sophie die Eisheiligen. Ab jetzt ist die Gartensaison also quasi eröffnet und auch kälteempfindliche Pflanzen dürfen raus.

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5: Ich bin Joshua Heise. Bundeskanzler Merz hat zugegeben, dass es in der schwarz-roten Koalition gerade nicht gut läuft. Beim Katholikentag in Würzburg sagte er, zur Demokratie gehöre Streit, der aber Ergebnisse liefern müsse. Er räumte ein, die Regierung streite im Augenblick sehr viel und bringe zu wenig Ergebnisse. Man müsse beweisen, dass es möglich sei, in der politischen Mitte Lösungen zu finden. US-Präsident Trump ist sichtlich zufrieden mit seiner China-Reise. Kurz vor seinem Rückflug nach Washington sprach er im chinesischen Staatsfernsehen von fantastischen Handelsdeals. Er sei zuversichtlich, dass die Länder ihre Beziehungen vertiefen könnten. Trump hat Xi zum Gegenbesuch in die USA eingeladen. Sollte er dem zustimmen, soll dieser im September stattfinden. Billy Idol wird bei den American Music Awards für sein Lebenswerk geehrt. Der britische Rocksänger bekommt die Auszeichnung laut Veranstalter am 25. Mai in Las Vegas verliehen. Dabei soll er auch ein Medley seiner größten Hits spielen. In den 80er Jahren galt Idol als Inbegriff des Mainstream-Punk und lieferte Welthits wie White Wedding oder Rebel Yell. Großereignisse der Welt, beeilt euch, denn der Witz XY vor GTA 6 könnte bald nicht mehr ziehen. In der Videospielbranche verdichten sich die Hinweise, dass die Promophase für das neue Game schon am Montag beginnen könnte. Medienberichten zufolge ist eine durchgesickerte interne E-Mail der Auslöser der Gerüchte. Wann GTA 6 erscheint, ist noch nicht bestätigt, es wird aber über einen Start im November spekuliert. Ein kleiner Junge ist in München in die Isar gestürzt. Passanten, die Mutter und die Polizei haben schnell reagiert. Der Zweijährige konnte gerettet werden. Er hat sich nur leicht verletzt. Mehr dazu von Julia Wassilkow.
6: Passiert ist das Ganze am Vormittag in der Nähe des Deutschen Museums. Die Mutter war dort mit ihren 2 Jahre alten Zwillingssöhnen unterwegs. Einer der Jungen kletterte über ein Geländer und fiel mehrere Meter tief in die Isar. Die Mutter und mehrere Passanten liefen hinunter ans Wasser. Ein Polizeibeamter entdeckte den Jungen schließlich an der Corneliusbrücke auf einer Kiesbank.
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7: Da schaut's gut aus. Momentan keine Verkehrsstörungen.
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7: Auf der A3 steht ein Blitzer. Regensburg Richtung Nürnberg fahren zwischen Sinzing und Nittendorf. Dann in Regensburg im Stadtgebiet in der Gabelsberger Straße. Tempo 30 gilt hier. Im Landkreis Regensburg ein Blitzer in Walkenstetten in der Ortsdurchfahrt, wenn man Richtung Schierling fährt. Und auch in Köfering steht der Blitzer in der Ortsdurchfahrt ziemlich mittig vom Dorf und fotografiert Richtung Alt-Eglosheim fahrend.
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7: In Neumarkt am Rathaus 12 Grad, im Peitner Forst sind es 11 Grad und in Dietfurt am Chinesenbrunnen momentan 12 Grad. Ah, der Nachmittag wird ein bisschen wackelig, da zeigt sich örtlich mal die Sonne, ansonsten halten sich kompakte Wolken. Es bleibt aber bis in den Abend hinein weitestgehend trocken bei uns. Erst dann kann es wieder regnen. Und dieser Brückentag Freitag bleibt einfach frisch mit maximal 15 Grad heute. Der Wettertrend. Morgen ist es noch bewölkt, da kommt noch ein bisschen Regen nach. Ein paar sonnige Momente werden uns aber auch gegönnt. Und auch der Sonntag wird etwas wechselhafter, allerdings bleibt es im Großen und Ganzen trocken.
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7: Auch am Brückentag haben wir

0: Für euch Infos aus eurer Region, darüber sprechen unsere Lokalreporter in wenigen Minuten.
1: Das Kulturmobil rollt im Sommer wieder durch Niederbayern. Dreimal macht es dabei auch Station im Landkreis Kelheim. Wo und wann das sein wird, dazu gleich mehr hier auf Charivari.
0: Danke, davor bekommt ihr bei uns noch mehr Hits, mehr Vielfalt für euren Freitag. Mit Ludricia McNeil geht's gleich in die 90er. Ain't That Just The Way hört ihr direkt nach Ray Garvey und Free Like The Ocean.

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2: Kommt das Publikum nicht zum Theater, dann kommt das Theater eben zum Publikum. So in etwa funktioniert das niederbayerische Kulturmobil. Seit Jahren fahren die Schauspieler im Sommer durch den Regierungsbezirk und spielen in ausgewählten Städten und Gemeinden professionelles Theater auf einer transportablen Bühne. Auch heuer gibt es eine Tour, die Proben dafür laufen schon. Mit 2 Stücken geht das Kulturmobil dieses Jahr auf Reise. Für Kinder wird jeweils nachmittags das Stück Lahme Ente, blindes Huhn aufgeführt. Abends gibt es dann eine Erwachsenenvorstellung von Faust 1. 2 und 3. 30 Stationen hat das Kulturmobil. Mitte Juni gastiert es in Saal an der Donau, einen Monat später in Rohr und ganz am Ende der Tour am 30. August wird in Kelheim-Niederdörfel Theater gespielt.
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18: Momentan keine Meldungen von den Straßen.
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18: Auf der A3 steht noch ein Blitzer Regensburg Richtung Nürnberg fahrend und zwar im Bereich zwischen

0: Tanzing und Nittendorf. Außerdem steht ein Blitzer im Regensburger Stadtgebiet in der Gabelsberger Straße. Hier gilt Tempo 30.
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0: Ah, der Nachmittag wird ein bisschen wackelig. Da zeigt sich örtlich mal die Sonne. Ansonsten halten sich kompakte Wolken. Es bleibt aber bis in den Abend hinein weitestgehend trocken bei uns. Erst dann kann es wieder regnen. Und dieser Brückentag Freitag bleibt einfach frisch mit maximal 15 Grad heute. Der Wettertrend. Morgen ist es noch bewölkt, da kommt noch ein bisschen Regen nach. Ein paar sonnige Momente werden uns aber auch gegönnt. Und auch der Sonntag wird etwas wechselhafter. Allerdings bleibt es im Großen und Ganzen trocken.
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0: Treffpunkt Mittag, heute ja Brückentag für einige von uns. Die einen sind schon im Wochenende, der Rest kommt bald nach. Wankelmütig ist unser Wetter gerade. Die Eisheiligen haben diese Woche ihren Namen wirklich alle Ehre gemacht. Nächste Woche geht sie dann schon schnurstracks Richtung Pfingstferien zu. Ob auch das Wetter in Ferienstimmung kommt, das weiß unser Wetterexperte Kai Zorn. Kai, grüß dich.
1: Servus.
0: Was kann man denn zum Wochenende sagen?
1: Vor allen Dingen am Samstag gibt es über dem Flachland mal längere sonnige Phasen. Sonst wechseln sich weiter viele Wolken und Sonne ab. Die meisten Schauer bekommen wir am Samstag im Süden. Ansonsten gibt es mal nur den ein oder anderen Schauer. Die Nachmittagswerte liegen im groben Schnitt bei 10 bis 17 Grad.
0: Ja, und ich habe es gerade eben schon gesagt, Endspurt in Richtung Pfingstferien. Wie wird denn die nächste Woche?
1: Es bleibt noch eine ziemlich wechselhafte Woche. Wir müssen immer wieder mit Schauern und Gewittern rechnen. Aber zwischendurch kommt vor allen Dingen in der zweiten Wochenhälfte häufiger mal die Sonne zum Zuge. Die Temperaturen ziehen langsam an. Nach Wochenmitte liegen dann die Temperaturen grob zwischen 16 und 22 Grad.
0: Dankeschön, unser Wetterexperte Kai Zorn mit den Aussichten fürs Wochenende und die kommende Woche. Und egal, was das Wetter macht, wir versorgen euch verlässlich mit mehr Hits, mehr Vielfalt. Schönen Freitagmittag.

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0: und noch viel mehr gleich auf Charivari.
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2: Ich bin Gregor Jussé Moser. Bundesjustizministerin Hubig will härter gegen überhöhte Preise beim Ticketverkauf vorgehen. Die SPD-Politikerin sagte der Bild-Zeitung, Konzerte und Fußballspiele dürften nicht nur für die sein, die sich die horrenden Preise auf dem Zweitmarkt leisten könnten. Dieser soll deshalb reguliert werden nach dem Vorbild anderer Länder. Zuvor hatten Künstler und Veranstalter in einem offenen Brief strengere Regeln gegen Ticketabzocke gefordert. Mit einem Transformationsfonds will Bayerns Ministerpräsident Söder insbesondere den Automobilzulieferern in der aktuellen Krise helfen. Das sagte Söder nach einem Treffen mit der Vereinigung der Bayerischen Wirtschaft VBW und dem DGB Bayern. Janina Singer berichtet.
3: Insgesamt 500 Millionen Euro soll zur Verfügung stehen, so Söder. Daraus würden viele große Zulieferer in Bayern unterstützt.
4: Und zwar mit Technologieprojekten, um sich für neue Branchen, für Verteidigung, für Raumfahrt zu öffnen.
3: Ziel sei, Wettbewerbsfähigkeit stärken und Arbeitsplätze erhalten.
2: Bundeskanzler Merz hat Kommunikationsprobleme eingeräumt. Auf dem Katholikentag in Würzburg sagte der CDU-Chef, er müsse seine Botschaften besser erklären. Laut ARD Deutschland-Trend sind nur noch 13% mit der Bundesregierung zufrieden. Merz' persönlicher Zustimmungswert liegt bei 16%. Die Regierung ringt derzeit um große Reformen in der Renten-, Steuer- und Arbeitsmarktpolitik. Glücksspiel kann süchtig machen, heißt es immer wieder. Der Bundesdrogenbeauftragte Streeck will vor allem gegen illegales Glücksspiel vorgehen. Das seien keine harmlosen Automaten im Hinterzimmer, sondern organisierte Kriminalität, Geldwäsche und erhebliche Gewinne auf Kosten suchtkranker Menschen, so der CDU-Politiker gegenüber dem Redaktionsnetzwerk Deutschland. Er fordert deshalb eine engere Zusammenarbeit von Bund und Ländern. Wer wird der nächste James Bond? Amazon MGM Studios hat jetzt offiziell bekannt gegeben, dass das Casting für den nächsten 007-Darsteller läuft. Der Prozess wird dabei so geheim gehalten wie die Missionen des MI6-Agenten selbst. Auf Social Media schreibt das Studio, man werde weitere Details nennen, wenn der Zeitpunkt gekommen sei.
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5: Achtung bitte auf der A3 Passau Richtung Regensburg fahren zwischen Straubing und Kirchroth. Gefahr durch ein sehr langsam fahrendes Fahrzeug. Das befindet sich da momentan auf dem rechten Fahrstreifen. Und Achtung bitte auch auf der A93 Holledau Richtung Regensburg zwischen Eigelsbach und Elsendorf. Hier blockiert ein kaputter PKW den Standstreifen.
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5: Auf der A3 steht ein Blitzer, Regensburg Richtung Nürnberg fahrend im Bereich zwischen Sinzing und Nittendorf. Außerdem im Regensburger Stadtgebiet wird gerade in der Gabelsberger Straße noch geblitzt.
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5: In Regensburg im Karl-Freitag-Park momentan 14 Grad. In Schwandorf am Kreuzberg messen wir 12 Grad. Bei euch in Zandt im Landkreis Cham noch einstellig mit 9 Grad. Am Nachmittag bleibt es längere Zeit trocken. Da kommt sogar ab und an ein bisschen die Sonne durch die Wolken durch. Später kann dann aber wieder Regen kommen. Es bleibt insgesamt frisch mit um die 15 Grad bei uns in der Region heute. Der Wettertrend, das Wochenende bleibt durchwachsen. Der Sonntag wird der schönere Tag. Da mischt die Sonne mehr mit und es bleibt auch eher trocken.
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3: Die Angelina Jolie zieht jetzt durch. Oder besser gesagt, sie zieht um. Die sagt nämlich jetzt Tschüss USA und verkauft ihre Luxusvilla in Los Angeles. Scheinbar hatte sie das eigentlich schon seit längerem vor, auszuwandern, wollte aber noch warten, bis alle Kinder 18 sind. Und das ist dieses Jahr. Wird wahrscheinlich auch ihren Ex-Mann Brad Pitt sehr freuen, dann muss er sie nicht ständig in der Nachbarschaft sehen. Der lebt nämlich ganz in der Nähe von ihr. Und apropos Ex-Paar, unsere Helene Fischer und ihr Flori, Florian Silbereisen, können einfach nicht ohne einander. Helene Fischer hat nämlich einen neuen Song geschrieben und der erste, der ihn hören durfte, war der Flori. Hat ihn auch gleich für gut empfunden und wir müssen jetzt nur noch bis Ende Mai warten, bis der Song dann endlich auch für uns rauskommt. Und dann müssen wir noch ganz kurz über die Kaulitz-Brüder reden. Die haben ja eine Doku zusammen, Kaulitz und Kaulitz. Und der Bill, der hat schon so ein bisschen Schiss vor der dritten Staffel im August. Zitat Bill, ich weiß gar nicht, ob man das so zeigen darf. Jetzt bin ich aber neugierig geworden.
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5: Da geht's auf die A93 Holledau Richtung Regensburg fahren. Zwischen Eigelsbach und Elsendorf, Vorsicht bitte, blockiert ein kaputter PKW momentan den Standstreifen. Und die B16 Ingolstadt Richtung Regensburg fahren. Zwischen Saal an der Donau und der Abzweigung nach Alkoven, Vorsicht, hier Gefahr durch Gegenstände auf der Fahrbahn.
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5: Momentan keine Blitzer gemeldet, gute Fahrt.
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5: Am Nachmittag bleibt es längere Zeit trocken. Da kommt sogar ab und an ein bisschen die Sonne durch die Wolken durch. Später kann dann aber wieder Regen kommen. Es bleibt insgesamt frisch mit um die 15 Grad bei uns in der Region heute. Der Wettertrend, das Wochenende bleibt durchwachsen. Der Sonntag wird der schönere Tag. Da mischt die Sonne mehr mit und es bleibt auch eher trocken.
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0: voll im Gange. Und Sonntag sind die Stars vom SSV Jahn Regensburg wieder beim traditionellen Fanabend im Hahnzelt versammelt. Es gibt wie immer Autogramme und jede Menge Spaß. Ja, und dieses Wochenende ist auch Marathon in Regensburg. Samstag mit Frühstückslauf, Bambinilauf und Trachtenlauf. Bei dem könnt ihr übrigens noch mitmachen. Und Sonntag ist dann der große Lauf ab 8:30 morgens.
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2: Ein tolles Familienerlebnis gibt es morgen und Sonntag in Wenzenbach. Da ist das Wandeltheater Mission Märchenwald in Wenzenbach unterwegs und es liegt an euch, den Wald zu retten. Die 7 Zwerge wollen den nämlich sprengen und ihr müsst die Bombe rechtzeitig entschärfen. Los geht's ab 14.30 Uhr alle 15 Minuten. Infos gibt's beim Festspielverein Wenzenbach. Die Regensburger Duld ist auch in

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18: Ich bin Gregor Jose Moser. Tickets für Megastars wie Taylor Swift oder auch für große Fußballspiele sind bei Fans begehrt. Auf dem Zweitmarkt werden sie deshalb oft für überhöhte Preise angeboten, wie vor kurzem auch Künstler und Veranstalter in einem offenen Brief kritisiert haben. Bundesjustizministerin Hubich reagiert. Die SPD-Politikerin will

0: härter gegen Ticketabzocke vorgehen, sagte sie der Bild-Zeitung. Der private Weiterverkauf müsse aber möglich bleiben. Trotz Klammerkassen in vielen Kommunen hält Bayerns Sozialministerin Schaaf Beitragserhöhungen in Kindertagesstätten für nicht nötig. Der Grund laut Schaaf, der Freistaat schießt weiterhin viel Geld in die rund 11.000 bayerischen Kitas. Der Qualitätsbonus steige sogar deutlich, so die Ministerin in der Augsburger Allgemeinen. Anstelle von direkten Zahlungen an Eltern, etwa über das gestrichene Elternstartgeld, will der Freistaat mehr in Kitas selbst investieren. Es ist keine leichte Woche für den Bundeskanzler. Nachdem Merz bereits am Dienstag beim DGB-Kongress mit Pfiffen und Buhrufen statt Applaus begrüßt wurde, gab es einen ähnlichen Empfang heute in Würzburg bei einer Podiumsdiskussion beim Deutschen Katholikentag. Uli Reitinger berichtet.
1: Dass Friedrich Merz und seine Regierung unbeliebt sind, kann der Kanzler schon länger in Umfragen sehen. Jetzt bekommt Merz aber immer wieder ganz konkret vor Augen geführt, dass das nicht nur bloße Zahlen sind. Diesmal beim Katholikentag protestierten rund 400 Demonstranten vor allem gegen die Klimapolitik der Bundesregierung. Vier von ihnen störten die Podiumsdiskussion im Saal mit Zwischenrufen und Pfiffen.
0: Die Weltgesundheitsorganisation warnt vor Nikotinbeutel, auch Snus genannt, die man sich zwischen Oberlippe und Zahnfleisch klemmt. Das Produkt mache süchtig und habe schwere gesundheitliche Folgen, hieß es. Weil der Zigarettenverkauf zurückgehe, bauten multinationale Tabakkonzerne ihre Produktpalette diesbezüglich aus. In 4 Wochen beginnt die Fußball-Weltmeisterschaft und Sängerin Shakira hat nun auch den offiziellen WM-Song Dai Dai vorgestellt. In dem Song werden neben früheren und aktuellen Stars wie Pelé, Diego Maradona, Lionel Messi und Kylian Mbappé auch große Fußballnationen wie Deutschland erwähnt. Dai Dai bedeutet auf Italienisch so viel wie Los geht's.
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3: Auf der A3 nach Passau, Vorsicht, zwischen Rosenhof und Wörth an der Donau-Wiesent, hier liegt eine kleine Platte auf der Fahrbahn. Weiter auf die A9 München nach Nürnberg, zwischen Manching und Ingolstadt-Ost, hier staut es sich auf 4 Kilometer, eine gute Viertelstunde plus. Vorsicht noch zwischen Obereichstätt und Breitenfurt, da sind 10 Reiter mit ihren Pferden unterwegs.
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3: Im Moment liegen uns keine Blitzer vor.
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3: Am Freitagnachmittag bei um die 12, 13 Grad am letzten Tag der Eisheiligen mit der kalten Sophie. Da wechseln sich Sonne, dichte Wolken und auch mal Schauer oder sogar Gewitter ab. Oft bewölkt geht es dann durch die Nacht. Morgen dank Zwischenhoch oft sonniger und trockener, auch entlang der Donau. Am Nachmittag ein leichtes Schauerrisiko bei bis zu 16 Grad. Der Wettertrend. Der Sonntag beginnt mit Sonne, es kommen Wolken dazu, bleibt aber meist trocken. 15 bis 18 Grad werden's.
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3: Etwas entspannter auf den Straßen am Freitagnachmittag. Dank Brückenfreitag heißt, ihr kommt schneller ins Wochenende. Schön, dass ihr mit uns rein startet. Mit Meat Love aus den 90ern gleich. I Do Anything for Love. Vorher die aktuelle Single von Alex Warren, Fever Dream. Während manche Väter gerade ein Katerfrühstück machen nach 15 Uhr. Ich bin Herbert Fellbauer.
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0: von 3 bis frei, der Freitagnachmittag mit ihr wechselhaften Wetter, mit Sonne, Wolken, auch mal Schauern. Auch das Wochenende bleibt so mehr oder weniger. Bei uns jetzt Kai Zorn aus der Wetterredaktion.
1: Grüß dich.
0: Hallo. Hat Petrus vielleicht jetzt ein Einsehen? Bringt uns die Sonne und Wärme zurück jetzt zu den Pfingstferien, die anstehen? Wie wird es denn jetzt erstmal in der kommenden Woche?
1: Es bleibt noch eine ziemlich wechselhafte Woche. Wir müssen immer wieder mit Schauern und Gewittern rechnen. Mal mehr, mal weniger. Aber zwischendurch kommt vor allen Dingen in der zweiten Wochenhälfte häufiger mal die Sonne zum Zuge. Die Temperaturen ziehen langsam an. Zunächst sind es noch so zwischen 12 und 18 Grad. Nach Wochenmitte liegen dann die Temperaturen grob zwischen 16 und 22 Grad.
0: Okay, und kannst du uns schon was zu Pfingsten sagen?
1: Wahrscheinlich haben wir da sogar richtig Glück.
0: Super.
1: Es baut sich mal zumindest vorübergehend eine etwas stabilere Wetterlage auf. Das heißt, wir haben erstens mehr Sonne und zweitens endlich mehr Wärme. Die Nachmittagswerte liegen wahrscheinlich so zwischen 18 und 26 Grad. Dazu scheint häufig die Sonne, aber wir müssen immer mal wieder mit einzelnen Schauern und Gewittern rechnen, vor allen Dingen nachmittags und abends.

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10: Ich bin Saskia Hinzen. Schönen guten Tag. Gleich zwei Autos sind am Feiertag auf der A3 bei Regensburg Opfer von Steinewerfern geworden. Die Steine wurden offenbar von der Fußgängerbrücke bei der Uniklinik geschmissen. Im ersten Fall wurde nur ein Autodach beschädigt. Im zweiten Fall, später am Tag, hat der Stein die Windschutzscheibe eines Autos zertrümmert. Der Fahrer blieb unverletzt. Die Polizei hat kurz darauf eine Tatverdächtige festgenommen. Es handelt sich um eine 40-jährige Frau, die bei der Festnahme noch mehr Steine in der Tasche hatte. Sie wurde in eine Fachklinik gebracht. Der erste Tag der Maiduld in Regensburg war aus polizeilicher Sicht normal. Einige kleinere Einsätze hat es gegeben, laut Polizei, aber alles im Rahmen. Zumindest kurios war ein Fall von zwei Maßkrugdieben. Die Männer im Alter von 24 und 26 wollten am Abend Maßkrüge aus einem der Zelte mitnehmen. Die Security hat sie aufgehalten, dabei kam es zu einer Rangelei. Die Polizei ermittelt jetzt wegen räuberischem Diebstahl und Körperverletzung. Auf dem Gelände des Kelheimer Fischer

0: Fests ist es letzte Nacht zu einem Brand gekommen. Gegen 3 Uhr in der Nacht stand ein geschlossener Müllcontainer in Flammen. Die Feuerwehr hat den Container schnell gelöscht. Es ist kein größerer Schaden entstanden. Die Polizei ermittelt jetzt wegen Sachbeschädigung durch Brandlegung. Sollte jemand letzte Nacht rund um das Fischerfest etwas beobachtet haben, soll er sich bei der Polizei Kelheim melden. 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
2: Die A3 Nürnberg nach Regensburg zwischen Neumarkt Ost und Parsberg dichter Verkehr und auf der A9 München-Nürnberg zwischen Manching und Ingolstadt Ost 5 Kilometer Stau, eine gute Viertelstunde dauert es hier länger.
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2: Der Matthias meldet einen in Möckenlohe, Ortseingang Richtung Eichstätt. Dankeschön.
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2: Am Freitagnachmittag bei um die 12, 13 Grad am letzten Tag der Eisheiligen mit der kalten Sophie. Da wechseln sich Sonne, dichte Wolken und auch mal Schauer oder sogar Gewitter ab. Oft bewölkt geht es dann durch die Nacht. Morgen dank Zwischenhoch oft sonniger und trockener, auch entlang der Donau. Am Nachmittag ein leichtes Schauerrisiko bei bis zu 16 Grad. Der Wettertrend. Der Sonntag beginnt mit Sonne, es kommen Wolken dazu, bleibt aber meist trocken. 15 bis 18 Grad werden's.
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Charivari nach halb vier am Freitag. Das war jetzt quasi das Aufwärmen am Vatertag für das, was morgen stattfindet im Landkreis Cham. Der lecker Bierchenlauf in Gleißenberg. Was da abgeht, gleich bei uns. Nach Musik von Katy Perry mit Band Aids und Ecosmith. Cool Kids.

0: Kammer Volksfest. Ihr könnt das Ganze aber auch sportlich angehen beim Leckerbierchenlauf im Landkreis Cham, veranstaltet vom Andreas Meyer vom Meyerbräu in Gleißenberg. Die hat die Brauerei in Gleißenberg und seit neuestem die ehemalige Brauerei Dümpfel im Furt im Wald und hat sich da mit seinem Bruder zusammen gedacht, warum nicht einfach mal zwischen den beiden Brauereien laufen. Sind genau 21,1 Kilometer, also ein Halbmarathon. Und der Name kommt woher, Andi?
1: Bei uns im Freundeskreis ist es einfach so, ja, trifft man sich auf ein lecker Bierchen. Das hat sich in den letzten Monaten hat sich das bei uns so eingebürgert und deswegen ist da der Name Lecker Bierchenlauf entstanden. Hat natürlich auch den Hintergrund, es gibt dann für alle, die im Ziel ankommen, gibt es natürlich dann auch ein lecker Bierchen.
0: Ist auch isotonisch. Vom Wetter her morgen eher, naja, ein bisschen Regen, heißt es aber, Andi, macht gar nichts, gell?
1: Das ist jeder selber für sich verantwortlich. Es gibt kein schlechtes Wetter, schon eine schlechte Kleidung, heißt es ja allerweil. Und deswegen glaube ich, aber die Läufer, die es jetzt schon zugesagt haben, die sind alle regenfest und auch danach dann im Ziel natürlich auch trinkfest. Deswegen, ja.
0: Dankeschön, Andreas Meyer aus Gleißenberg. Morgen um 14.30 Uhr geht er los, der Leckerbierchenlauf beim Meyerbräu in Gleißenberg. Da könnt ihr auch gerne vorbeischauen, ist eine riesen Spaßveranstaltung. Schönes Wochenende euch. 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
21: Ich bin Gregor Jusse Moser. Die Beliebtheitswerte der Bundesregierung sind im Keller. Kanzler Merz beschäftigt sich, wie er beim Deutschen Katholikentag gesagt hat, immer mehr mit der Frage, warum es ihm nicht gelingt, die Menschen im Land zu erreichen. Er versuche, Ängste vor der Zukunft zu nehmen, aber...
22: Ich weiß, dass ich in meiner Kommunikation etwas verbessern muss, damit diese Botschaft besser verstanden wird. Das weiß ich.
21: Während des Auftritts kam es wiederholt zu Zwischenrufen und Pfiffen. Bundesjustizministerin Hubig will härter gegen überhöhte Preise beim Ticketverkauf vorgehen. Die SPD-Politikerin sagte der Bild-Zeitung, Konzerte und Fußballspiele dürften nicht nur für die sein, die sich die horrenden Preise auf dem Zweitmarkt leisten könnten. Dieser soll deshalb reguliert werden nach dem Vorbild anderer Länder. Zuvor hatten Künstler und Veranstalter in einem offenen Brief strengere Regeln gegen Ticketabzocke gefordert. Der Fernsehschauspieler Günther Maria Halmer ist tot. Er wurde

0: 82 Jahre alt, das berichtet die Bild, die sich auf Freunde des Schauspielers beruft. Seinen Durchbruch hatte Halmer 1974, als Münchner Lebenskünstler Karl Charlie Häusler in der Fernsehserie Münchner Geschichten. Auch als Anwalt Abel in der gleichnamigen Justizserie ist er bekannt. München will die Olympischen Spiele nach Deutschland holen und hat jetzt konkretere Pläne vorgestellt. 90% der Wettkampfstätten sollen maximal 30 Minuten vom Olympischen Dorf entfernt sein. Außerdem wirbt München mit Nachhaltigkeit. Es könnten die ersten zirkulären Spiele werden, also mit grüner Infrastruktur. München bewirbt sich für 2036, 40 oder 44. Im September entscheidet der Deutsche Olympische Sportbund, welche Stadt für Deutschland ins Rennen geht. Gleich geht's los für die deutsche Eishockey-Nationalmannschaft bei der WM in der Schweiz. Der erste Gegner hat es in sich, es geht gegen den Olympiadritten Finnland. Der Druck ist groß nach dem enttäuschenden Olympia-Aus und dem Scheitern in der WM-Vorrunde letztes Jahr. Los geht's gegen Finnland um 16.20 Uhr.
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2: Auf der A9 München nach Nürnberg zwischen der Raststätte Köschinger Forst Ost und Denkendorf eine Unfallstelle.
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2: Ihr habt uns einen gemeldet in Möckenlohe, Ortseingang Richtung Eichstätt.
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2: Die kalte Sophie heute, der letzte Tag der Eisheiligen bei 12, 13 Grad am Nachmittag mit Sonne, dichten Wolken und auch mal Schauern oder sogar Gewittern, die sich abwechseln. Oft bewölkt geht's dann durch die Nacht. Morgen, dank Zwischenhoch, wird's oft sonniger und trockener. Am Nachmittag ein leichtes Schauerrisiko bis zu 16 Grad. Der Wettertrend. Am Sonntag Sonne, Wolken kommen dazu, es bleibt aber trocken. Temperaturen pendeln sich bei 15 bis 18 Grad ein.
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2: Das ist der Freitag in der ISC-Woche. Morgen dann Finale beim Eurovision Song Contest in Wien. Schaut's ihr?
6: Also mein Freundeskreis ist tatsächlich jedes Jahr ganz, ganz groß dabei.
7: Ich gucke den ISC jedes Jahr an. Wir sind da einfach riesige Fans von.
6: Ich freue mich schon wieder total.
2: Gleich das Startnummernproblemchen für den deutschen Beitrag von Sarah Engels. Sprechen wir drüber in dieser halben Stunde. Dazu Musik von Fools Garden and Lemon Tree. Das sind die 90er. Bands and Boom vorher. Sorry, I'm here for someone else. Ich bin Herbert Feldbauer. Schönen Start ins Wochenende.
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0: der Freitagnachmittag nach 4. Ihr hört von 3 bis 3 zum Feierabend. Sarah Engels wird ihren Song Feiern nochmal performen. Morgen dann, hatte sie ja in dieser Woche schon bei den Halbfinals vom Eurovision Song Contest in Wien. Und sie bekommt morgen die gefürchtete Startnummer 2. Statistisch gehört die Startnummer 2 zu den undankbarsten Positionen in der Geschichte des ESC. Acts auf diesem Platz sind häufig im sogenannten Punktevakuum gelandet. In Foren im Internet sprechen Fans sogar vom Death Slot, der Todesnummer. Warten wir's ab. Sarah gibt auf jeden Fall Gas in ihrer Choreografie zur Feier. Sie steigt da auf eine erhöhte Plattform, lässt sich dann rückwärts in die Tiefe fallen aus über 2 Metern Höhe, lässt sich dann von ihren 4 Tänzerinnen auffangen. Also da ist 100%iges Vertrauen nötig. Drückt mal ihr die Daumen, dass Sarah Engels Deutschland mit Feier gut vertritt. Morgen Abend dann beim ESC-Finale in Wien.
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24: Ich bin Saskia Hinzen, guten Tag. Das war wie im Wilden Westen. Ein Niederländer hat sich Donnerstagmittag mit der Polizei Regensburg eine Verfolgungsjagd geliefert. Der Fahrer flüchtete auf der A3 vor einer Polizeikontrolle und raste in Richtung Regensburg davon. Mehrere Polizeistreifen verfolgten den Mann und konnten ihn schließlich in Pielenhofen aufhalten. Dafür musste allerdings ein Polizeiauto querstehend die Strecke blockieren und die Beamten schossen auf die Reifen des Flüchtigen. Der Fahrer wurde festgenommen. Im Fluchtfahrzeug fanden die Beamten außerdem jede Menge Bargeld und Drogen. Ein Feuer in einem Neumarkter Mehrfamilienhaus hat gestern ein Todesopfer gefordert. Es handelt sich um eine 56-jährige Bewohnerin. Das Feuer ist laut Polizei in ihrer Küche ausgebrochen. Die Kriminalpolizei Regensburg hat die Ermittlungen übernommen. Sie geht von einem tragischen Unfall aus. Kleiner Streit, große Wirkung. Wegen eines Familienstreits wählte eine Frau aus Pfreimd im Landkreis Schwandorf den Notruf. Die Polizei kam bei dem Ehepaar vorbei, um die Situation vor Ort zu klären und fanden dabei noch etwas ganz anderes. Eine illegale Marihuana-Plantage. Über 60 Pflanzen hatte der Mann im Nebengebäude herangezogen. Deutlich mehr, als für den Eigengebrauch erlaubt ist. Die Pflanzen wurden sichergestellt und den Mann erwartet jetzt eine Anzeige. 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
25: Die A9 München nach Nürnberg zwischen Manching und Ingolstadt Ost. Hier staut sich's auf 4 Kilometer, 12 Minuten dauert's länger. Und B20 Straubing-Burghausen zwischen Landau an der Isar und Abzweig nach Haunersdorf. Hier liegen Fahrzeugteile auf der Fahrbahn.
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25: Hallo, wer ist da in der Leitung?
26: Hallo, Christian, mein Name. Es wird gerade in der Frankenstraße bei der Europabrücke Blitzer aufgebaut.

0: in Regensburg, Frankenstraße, Stadt auswärts bei der Europabrücke. Dankeschön.
1: Bitte, tschüss.
0: Servus. Und außerdem in Möckenlohe, Ortseingang Richtung Eichstätt, wenn ihr unterwegs seid, ein Blitzer.
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0: Die kalte Sophie heute, der letzte Tag der Eisheiligen bei 12, 13 Grad am Nachmittag. Mit Sonne, dichten Wolken und auch mal Schauern oder sogar Gewittern, die sich abwechseln. Oft bewölkt geht's dann durch die Nacht. Morgen, dank Zwischenhoch, wird's oft sonniger und trockener. Am Nachmittag ein leichtes Schauerrisiko bis zu 16 Grad. Der Wettertrend. Am Sonntag Sonne, Wolken kommen dazu, es bleibt aber trocken. Temperaturen pendeln sich bei 15 bis 18 Grad ein.
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Charivari um 20 vor 5 aufwärmen. Dieses Wochenende gehört den Läuferinnen und Läufern in Regensburg. Marathonwochenende und wo ihr anfeuern könnt. Auf Abschnitten, wo nicht ganz so viel los ist, wo es ihr dann entspannter habt und die Läufer aber sich erst recht drüber freuen, dass hier auch jemand steht. Dazu ein Tipp gleich bei uns. Nach Musik von Rick Astley, Never Gonna Give You Up, die 80er und Shaboozy, a bar song jetzt.

0: Frühstückslauf von Anfängern, dann kommen die Kleinen groß raus beim Regensburg-Mini-Marathon. Am Nachmittag ist der Trachtenlauf, da könnt ihr sogar noch spontan mitmachen. Ihr könnt natürlich super mit anfeuern, das geht am besten beim Start- und Zieleinlauf am Infineon-Parkplatz. Gibt aber auch so Abschnitte, da wo nicht viel los ist, das heißt, es ist für euch entspannter. Und da freuen sich die Läuferinnen und Läufer auch ganz besonders, wenn da jemand steht. Wo ist das zum Beispiel? Michaela Aummüller, Veranstaltungsleitung beim Regensburg-Marathon.
1: Tatsächlich ist das der Weinweg und auch der Hochweg, würde ich sagen. Das sind so Durchstrecken, ja.
0: Super Tipp. Und am Infineon-Parkplatz steigt dann am Ende auch eine große Party, gell?
1: Samstag und Sonntag ist ein Riesenprogramm, auch mit DJ. Und gerade am Samstag haben wir auch wir haben das ganze Wochenende auch ein tolles Kinderprogramm. Aber am Samstag ist natürlich noch mal ein Stückchen mehr geboten, wenn die Kinderläufe sind. Da kommt auch der Spielbus. Und ansonsten ist wirklich ein Fest für die ganze Familie, das ganze Wochenende.
0: Also schaut's gern vorbei. Alle Infos zum Regensburg-Marathon findet ihr auch online bei uns auf der Homepage auf charivari.com.

von Treibisfrei auf Charivari am Brücken. Freitag für viele ein langes Wochenende und die Regensburger Altstadt wird noch deutlich voller sein als sonst. Gehört nämlich den Läuferinnen und Läufern. Beim Regensburg-Marathon sind gut 6.500 Sportbegeisterte dabei. Und das ist nur der Sonntag. Los geht's schon morgen dann am Samstag mit einem

0: Das und noch viel mehr gleich. Auf Charivari.
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2: Ich bin Gregor Jose Moser. US-Präsident Trump und Bundeskanzler Merz haben wieder miteinander telefoniert, nachdem das Verhältnis zuletzt ja angespannt war. Mehr von Thomas Bleskin.
3: Ob Merz die Wogen etwas glätten konnte beim beleidigten US-Präsidenten ist offen. Die Mitteilung des Kanzlers auf der Plattform X nach dem Telefonat jedenfalls liest sich noch etwas steif. Merz schrieb, man sei sich einig, dass der Iran jetzt an den Verhandlungstisch kommen und die Straße von Hormuz öffnen müsse. Außerdem dürfe Teheran keine Nuklearwaffen besitzen. All diese Punkte hatte Merz allerdings nie öffentlich in Frage gestellt, wohl aber eine Strategie des US-Präsidenten, was diesen wiederum so erzürnte, dass er Merz persönlich angriff.
2: Seinen Durchbruch feierte er als Charlie in der Kultserie Münchner Geschichten ab 1974. Jetzt ist der Schauspieler Günther Maria Halmer gestorben. Der gebürtige Rosenheimer verstarb schon am Sonntag im Alter von 83 Jahren, wie das Münchner Residenztheater mitteilte. Halmer hinterlässt eine Ehefrau und zwei Söhne. Trotz Klammerkassen in vielen Kommunen hält Bayerns Sozialministerin Schaaf Beitragserhöhungen in Kindertagesstätten für nicht nötig. Der Grund laut Schaaf, der Freistaat schießt weiterhin viel Geld in die rund 11.000 bayerischen Kitas. Der Qualitätsbonus steige sogar deutlich, so die Ministerin in der Augsburger Allgemeinen. Anstelle von direkten Zahlungen an Eltern, etwa über das gestrichene Elternstartgeld, will der Freistaat mehr in Kitas selbst investieren. Ob aus Misstrauen oder Neugier, viele Menschen in Deutschland haben schon mal heimlich das Smartphone der Partner

0: Partnerin oder des Partners durchsucht. In einer repräsentativen Umfrage des Digitalverbands Bitkom sagten 26% der Befragten mit Beziehungserfahrung, sie hätten schon mal ohne Erlaubnis einen Blick ins Partnerhandy geworfen. Bei den 16- bis 29-Jährigen gibt das fast jeder Zweite an. Russland und die Ukraine haben nach übereinstimmenden Angaben jeweils 205 Kriegsgefangene ausgetauscht. Es sei nur ein erster Schritt. Insgesamt wolle man jeweils 1000 Menschen austauschen, teilte der ukrainische Präsident Selenskyj auf der Plattform X mit. Man werde weiter um jeden kämpfen, der noch in Gefangenschaft ist.
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2: Auf der A3 Nürnberg-Regensburg in Höhe Nittendorf, hier Gefahr durch einen defekten LKW, da ist der Beschleunigungsstreifen blockiert. A9 München-Nürnberg zwischen Manching und Ingolstadt-Ost, 2 Kilometer Stau, im Moment noch rund 10 Minuten plus.
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2: Der Herbert hier, servus.
4: Hallo, Sabrina ist da. Ich wollte euch einen Blitzer melden von der Frankenstraße in Regensburg.
2: In Regensburg, Frankenstraße, statt auswärts blitzt der, gell?
4: Ja, Richtung Hof. Ja, unter der Unterführung ist der. Das wird gerade aufgebaut.
2: Dankeschön, ciao.
4: Bitte, tschüss.
2: Außerdem wird geblitzt in Möckenlohe am Ortseingang Richtung Eichstätt.
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2: Zum Start in den Freitag Feierabend heute mal Sonne, mal dichte Wolken, auch mal Schauer oder sogar Gewitter bei um die 12, 13 Grad. Im Moment noch oft bewölkt, geht's dann durch den Abend und die Nacht. Morgen oft sonniger und trockener, dank Zwischenhoch, am Nachmittag ein leichtes Schauerrisiko bei bis zu 16 Grad. Der Wettertrend. Der Sonntag beginnt mit Sonne, es kommen Wolken dazu, entlang der Donau bleibt aber meist trocken bei 15 bis 18 Grad.
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2: An so einem Brückenfreitag wie heute ist es vergleichsweise ruhig auf den Straßen. Kommt's gut durch, wir versorgen euch mit Musik, mit Coldplay und Clocks aus den 2000ern. Kultsong inzwischen. Janis ist dabei, Invisible Touch aus den 80ern und davor Taylor Swift jetzt mit Opalite zum Start in diese Stunde. Ich bin Herbert Feldbauer, kurz nach 17 Uhr.
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0: der Freitag bei uns von 3 bis frei. Wenn ihr Pflanzen daheim habt, die ihr schon lange wieder rausstellen wollt, ab jetzt geht das dann auch wieder. Heute der letzte Tag der Eisheiligen mit der kalten Sophie. Danach ist dann Frost wirklich extrem unwahrscheinlich. Bedeutet also, im Garten bei euch und auf dem Balkon geht's so richtig los jetzt. Also Tomaten, Gurken, Paprika oder auch mediterrane Kräuter, auch Balkonblumen wie Geranien oder Petunien, könnt ihr jetzt an die frische Luft stellen. Jetzt beginnt die Phase, in der viele Pflanzen so richtig wachsen und dafür brauchen sie eben auch Nährstoffe. Balkonpflanzen freuen sich über regelmäßigen Flüssigdünger, Tomaten eher über speziellen Tomatendünger mit viel Kalium. Auch der Rasen kann jetzt gedüngt werden, da gilt aber lieber regelmäßig und mit Maß statt einmal extrem viel. Ab jetzt beginnt die Gartensaison so richtig. Nach den eisheiligen Frostnächte sollten wir jetzt nicht mehr bekommen.
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12: Ich bin Saskia Hinzen. Guten Tag. Das war wie im Wilden Westen. Ein Niederländer hat sich Donnerstagmittag mit der Polizei Regensburg eine Verfolgungsjagd geliefert. Der Fahrer flüchtete auf der A3 vor einer Polizeikontrolle und raste in Richtung Regensburg davon. Mehrere Polizeistreifen verfolgten den Mann und konnten ihn schließlich in Pielenhofen aufhalten. Dafür musste allerdings ein Polizeiauto querstehend die Strecke blockieren und die Beamten schossen auf die Reifen des Flüchtigen. Der Fahrer wurde festgenommen. Im Fluchtfahrzeug fanden die Beamten außerdem jede Menge Bargeld und Drogen. Ein Feuer in einem Neumarkter Mehrfamilienhaus hat gestern ein Todesopfer gefordert. Es handelt sich um eine 56-jährige Bewohnerin. Das Feuer ist laut Polizei in ihrer Küche ausgebrochen. Die Kriminalpolizei Regensburg hat die Ermittlungen übernommen. Sie geht von einem tragischen Unfall aus. Kleiner Streit, große Wirkung. Wegen eines Familienstreits wählte eine Frau aus Pfreimd im Landkreis Schwandorf den Notruf. Die Polizei kam bei dem Ehepaar vorbei, um die Situation vor Ort zu klären und fanden dabei noch etwas ganz anderes. Eine illegale Marihuana-Plantage. Über 60 Pflanzen hatte der Mann im Nebengebäude herangezogen. Deutlich mehr, als für den Eigengebrauch erlaubt ist. Die Pflanzen wurden sichergestellt und den Mann erwartet jetzt eine Anzeige. 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
13: Auf der A3 Nürnberg-Regensburg ein defekter LKW in Höhe Nittendorf. Der Beschleunigungsstreifen ist hier blockiert. Weiter auf die A9 München nach Nürnberg zwischen Pfaffenhofen und Dreieck Holledau. Hier liegt ein Kennzeichen auf der Fahrbahn.
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13: Aktuell legen uns keine Blitzer vor.
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13: Zum Start in den Freitag Feierabend heute mal Sonne, mal dichte Wolken, auch mal Schauer oder sogar Gewitter bei um die 12

0: 13 Grad im Moment noch. Oft bewölkt geht es dann durch den Abend und die Nacht. Morgen oft sonniger und trockener, dank Zwischenhoch, am Nachmittag ein leichtes Schauerrisiko bei bis zu 16 Grad. Der Wettertrend. Der Sonntag beginnt mit Sonne, es kommen Wolken dazu, entlang der Donau bleibt aber meist trocken bei 15 bis 18 Grad.
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Charivarium kurz nach 5:30. Das ist der letzte Arbeitstag der Woche heute. Letzter Tag Eisheilige mit der kalten Sophie. Und morgen dann letztes Heimspiel für den SSV Jahn Regensburg. Geht jetzt natürlich um nicht mehr so wahnsinnig viel, aber trotzdem, ausruhen auf dem Platz ist auch nicht angebracht. Gleich mehr zum Spiel morgen. Dazu gute Musik auf dem Weg in den Feierabend. Jetzt gleich von den Bangles. Walk Like an Egyptian, die 80er. Davor Glockenbach mit Declan J. Donovan gemeinsam und Better Days auf Charivari bei uns.

0: Charivari mit Michael Schulte gleich. Back to the start.
1: Das ist der Freitagabend.
0: Füße hochlegen am Wochenende geht bei den Jungs vom SSV in Regensburg noch nicht. Die müssen morgen ran. Das letzte Heimspiel in der Saison jetzt in der dritten Liga gegen Energie Cottbus. Der Jan in so einem soliden Mittelfeld auf Platz 12. Geht jetzt zum Ende hin auch nicht mehr um viel, aber anstrengen muss sich der Jan trotzdem. Und das tut er auch. Cheftrainer Sascha Hildmann.
2: Ja, mir gibt ein sehr, sehr gutes Gefühl in dieses Spiel. Wir freuen uns extrem drauf. Das Stadion ist ausverkauft und ich glaube, das ist nochmal ein richtiges Highlight zum Abschluss.
0: Die Fans freuen sich drauf. Lieber Jan, zeigt es uns nochmal, dass ihr es könnt. Morgen Nachmittag 13:30 Anpfiff. Das letzte Heimspiel der Saison in der dritten Liga für den Jan gegen Energie Cottbus. 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
10: Ich bin Gregor Jussi Moser. Nur noch in 6 Landtagen vertreten, nicht mehr im Bundestag und weniger als 5% in Umfragen. Die FDP steckt in einer Krise und richten soll es auch ein neuer Parteivorsitzender, der Ende des Monats gewählt wird. Jetzt ist bekannt, NRW-Landesparteichef Henning Hönne zieht seine Kandidatur zurück, wie er der FAZ gesagt hat, und kandidiert stattdessen als stellvertretender Bundesvorsitzender. Der 74-jährige Wolfgang Kubicki kandidiert damit als einziger für den Vorsitz. Die Tabakindustrie wolle eine neue Generation von Konsumenten abhängig machen, kritisiert die Weltgesundheitsorganisation, und zwar mithilfe von Nikotinbeuteln mit süßen Geschmacksrichtungen, auch Snooze genannt. Das Produkt werde unter die Oberlippe gesteckt, mache schnell süchtig und habe schwere gesundheitliche Folgen. Letztes Jahr seien damit weltweit rund 6 Milliarden Euro umgesetzt worden. Mit einem Transformationsfonds will Bayerns Ministerpräsident Söder insbesondere den Automobilzulieferern in der aktuellen Krise helfen. Das sagte Söder nach einem Treffen mit der Vereinigung der Bayerischen Wirtschaft und dem DGB Bayern. Janina Singer berichtet.
11: Insgesamt 500 Millionen Euro soll zur Verfügung stehen, so Söder. Daraus würden viele große Zulieferer in Bayern unterstützt.
12: Und zwar mit Technologieprojekten, um sich für neue Branchen, für Verteidigung, für Raumfahrt zu öffnen.
11: Ziel sei, Wettbewerbsfähigkeit stärken und Arbeitsplätze erhalten.
10: Bundeskanzler Merz hat Kommunikationsprobleme eingeräumt. Auf dem Katholikentag in Würzburg sagte der CDU-Chef, er müsse seine Botschaften besser erklären. Laut ARD Deutschland-Trend sind nur noch 13% mit der Bundesregierung zufrieden. Merz persönlicher Zustimmungswert liegt bei 16%. Mit 40 Jahren ist für ihn noch immer nicht Schluss mit Fußball. Torwart Manuel Neuer hat seinen Vertrag beim FC Bayern um ein weiteres Jahr verlängert. Das haben die Münchner nun offiziell mitgeteilt. 597 Spiele hat Neuer für die Bayern bereits gemacht. Es werden noch einige dazukommen. Nach dem morgigen Bundesligaspiel gegen Köln wird Neuer zum 13. Mal die

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2: Auf der A3 nach Nürnberg zwischen Nittendorf und Laber ein defekter PKW auf dem Standstreifen. A9 München-Nürnberg zwischen Ingolstadt Süd und Ingolstadt Ost stockender Verkehr, aber nichts Wildes. Ansonsten läuft's auch ohne größere Verkehrsstörungen jetzt am Freitagabend.
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2: In Regensburg, in der Amberger Straße Stadt, einwärts ein Blitzer, meldet uns die Annette.
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2: Die Eisheiligen gehen zu Ende jetzt am Freitagabend bei um die 11, 12 Grad. Mit Sonne, mal dichten Wolken oder auch mal Schauern oder sogar Gewittern. Oft bewölkt geht's durch die Nacht. Morgen dank Zwischenhoch trockener und sonniger bei bis zu 16 Grad, am Nachmittag ein leichtes Schauerrisiko. Der Wettertrend. Der Sonntag beginnt mit Sonne, es kommen Wolken dazu, es bleibt aber meist trocken. Temperaturen pendeln sich bei 15 bis 18 Grad ein.
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2: Wir haben die nächste halbe Stunde wieder vollgepackt mit guter Musik aus den 90ern. Diesmal Alanis Morissette mit dabei, Ironic. Kamerad singt seine aktuelle Single Hug Yourself und davor Purple Disco Machine mit Substitution. Zum Start in die Stunde, kurz nach 6 haben wir's. Ich bin Herbert Feldbauer. Schönen guten Abend am Brückenfreitag.
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1: Ja, hallo, da ist der Jürgen. Servus.
0: Servus.
1: Ich möchte einen Blitzer melden.
0: Gerne, wo denn?
1: Und zwar auf der Frankenstraße auswärts in Regensburg. Das ist so ein Blitzerauto in Höhe Autohaus kurz vor der Brücke.
0: Dankeschön für den Anruf. Servus.
1: Okay, servus. Schönen Abend.
0: Ebenso. Tschüss.

0: von 3 bis frei der Freitagabend nach 18 Uhr gleich mit Tracy Chapman und Baby Can I Hold You aus den 80ern. Wechselhaft mit Wolken, Sonne, auch mal Schauern, übers Wochenende auch mal trockener mit mehr Sonne. Bei uns jetzt Kai Zorn aus der Wetterredaktion.
1: Grüß dich.
0: Hallo. Hat Petrus vielleicht jetzt ein Einsehen? Bringt uns die Sonne und Wärme zurück jetzt zu den Pfingstferien, die anstehen? Wie wird es denn jetzt erstmal in der kommenden Woche?
1: Es bleibt noch eine ziemlich wechselhafte Woche. Wir müssen immer wieder mit Schauern und Gewittern rechnen. Mal mehr, mal weniger. Aber zwischendurch kommt vor allen Dingen in der zweiten Wochenhälfte häufiger mal die Sonne zum Zuge. Die Temperaturen ziehen langsam an. Zunächst sind es noch so zwischen 12 und 18 Grad. Nach Wochenmitte liegen dann die Temperaturen grob zwischen 16 und 22 Grad.
0: Okay, und kannst du uns schon was zu Pfingsten sagen?
1: Wahrscheinlich haben wir da sogar richtig Glück.
0: Super.
1: Es baut sich mal, zumindest vorübergehend, eine etwas stabilere Wetterlage auf. Das heißt, wir haben erstens mehr Sonne und zweitens endlich mehr Wärme. Die Nachmittagswerte liegen wahrscheinlich so zwischen 18 und 26 Grad. Dazu scheint häufig die Sonne, aber wir müssen immer mal wieder mit einzelnen Schauern und Gewittern rechnen, vor allen Dingen nachmittags und abends.
0: Dankeschön, Kai. Jetzt kommen wir erstmal durch den letzten Tag der Eisheiligen mit der kalten Sophie und wärmere Frühlingstage warten auf uns.
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12: Ich bin Saskia Hinzen. Guten Abend. Gleich zwei Autos sind am Feiertag auf der A3 bei Regensburg Opfer von Steinewürfen geworden. Die Steine wurden offenbar von der Fußgängerbrücke bei der Uniklinik geschmissen. Im ersten Fall wurde nur ein Autodach beschädigt. Beim zweiten Fall, später am Tag, hat der Stein eine Windschutzscheibe zertrümmert. Der Fahrer blieb zum Glück unverletzt. Die Polizei hat darauf eine Tatverdächtige festgenommen. Es handelt sich um eine 40-jährige Frau, die bei der Festnahme noch mehr Steine in der Tasche hatte. Sie wurde in eine Fachklinik gebracht. Ein Reisender hat sich am Bahnhof Furt im Wald im Landkreis Cham als echter Held entpuppt. Ein 63-jähriger Mann ist dort am Mittwoch aufs Gleisbett gestürzt und verletzte sich dabei am Kopf. Der Mann auf der Durchreise zog den Verletzten umgehend aus diesem Gleisbett und rief den Rettungsdienst. Der Verletzte war betrunken und ist wohl von alleine auf die Gleise gefallen. Er wurde ins Krankenhaus gebracht. Ein Teenager hat sich auf dem sogenannten Diavolo Snake Trail in Sengenthal im Landkreis Neumarkt verletzt. Der 13-Jährige war dort mit seinem Mountainbike unterwegs. Er verschätzte sich bei einem Sprung, rutschte von den Pedalen ab und knallte mit dem Kopf auf den Lenker. Dabei verletzte er sich und musste mit einem Rettungswagen ins Krankenhaus gebracht werden. In den letzten Wochen war es hier bereits mehrere Male zu von Mountainbikern selbst verschuldeten Stürzen gekommen. 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
13: Auf der A3 nach Nürnberg zwischen Nittendorf und Laber ein defekter PKW auf dem Standstreifen. Ansonsten läuft's ohne größere Verkehrsstörungen.
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13: Die Sieglinde bei uns, servus.
15: Hallo, ich wollte bloß fragen, ob Sie den Blitzer unter der Oberpfalzbrücke schon haben.
13: In Regensburg, Frankenstraße, Stadt auswärts war einer gemeldet, gell?
15: Genau.
13: Das ist der, Dankeschön.
15: Ja.
13: Ciao, Fitti.
15: Bitteschön, ciao.
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13: Die Eisheiligen gehen zu Ende jetzt am Freitagabend bei um die 11, 12 Grad. Mit Sonne, mal dichten Wolken oder auch mal Schauern oder sogar Gewittern. Oft bewölkt geht's durch die Nacht. Morgen dank Zwischenhoch trockener und sonniger bei bis zu 16 Grad, am Nachmittag ein leichtes Schauerrisiko. Der Wettertrend. Der Sonntag beginnt mit Sonne, es kommen Wolken dazu, es bleibt aber meist trocken. Temperaturen pendeln sich bei 15 bis 18 Grad ein.
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Charivari am Freitag nach 6:30. Ein Feierabendbier kann man sich einfach mal so gönnen, man kann es sich einfach aber auch verdienen. Wie das im Landkreis Cham morgen geht, so witzige Geschichte, gleich. Dazu Musik jetzt von Lena und Looking for Love. Davor David Guetta mit Sia gemeinsam und Beautiful People auf Charivari.

0: von 3 bis 3. Feierabendzeit auf Charivari, kurz vor 7. Ihr könnt ein Bier ganz gemütlich trinken, gerade auf der Regensburger Maidult oder am Karmer Volksfest. Ihr könnt das Ganze aber auch sportlich angehen beim Leckerbierchenlauf im Landkreis Cham, veranstaltet vom Andreas Meyer vom Meyerbräu in Gleißenberg. Die hat die Brauerei in Gleißenberg und seit neuestem die ehemalige Brauerei Dimpfel im Furt im Wald und hat sich da mit seinem Bruder zusammen gedacht, warum nicht einfach mal zwischen den beiden Brauereien laufen. Sind genau 21,1 Kilometer, also ein Halbmarathon, und der Name kommt woher, Andi?
1: Bei uns im Freundeskreis ist es einfach so, ja, trifft man sich auf ein lecker Bierchen. Das hat sich in den letzten Monaten bei uns so eingebürgert und deswegen ist da der Name Leckerbierchenlauf entstanden. Hat natürlich auch den Hintergrund, es gibt dann für alle, die im Ziel ankommen, gibt es natürlich dann auch ein lecker Bierchen.
0: Ist auch isotonisch. Vom Wetter her morgen eher, naja, ein bisschen Regen, heißt es aber, Andi, macht gar nichts, gell?
1: Das ist jeder selber für sich verantwortlich. Es gibt kein schlechtes Wetter, es hat eine schlechte Kleidung, heißt es ja allerweil. Und deswegen glaube ich, aber die Läufer, die jetzt schon zugesagt haben, die sind alle regenfest und auch danach dann im Ziel natürlich auch trinkfest. Deswegen, ja.
0: Dankeschön, Andreas Meyer aus Gleißenberg. Morgen um 14.30 Uhr geht er los, der Leckerbierchenlauf beim Meyerbräu in Gleißenberg. Da könnt ihr auch gerne vorbeischauen, ist eine riesen Spaßveranstaltung. Schönes Wochenende euch. 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
8: Ich bin Gregor Jusse Moser. Der nordrhein-westfälische FDP-Chef Henning Höhne zieht seine Kandidatur für den Bundesvorsitz zurück. Er will jetzt nur noch stellvertretender Vorsitzender werden. Damit ist Wolfgang Kubicki der einzige Kandidat für den FDP-Parteivorsitz. Die FDP war bei der Bundestagswahl letztes Jahr aus dem Bundestag geflogen, in diesem Jahr auch aus den Landtagen in Baden-Württemberg und Rheinland-Pfalz. In Nürnberg hat es einen schweren Chemieunfall gegeben. Nach Angaben von Feuerwehr und Rotem Kreuz sind 30 Menschen verletzt worden, zwei davon lebensgefährlich. In einer Firma im äußersten Nordosten der Stadt ist demnach am späten Vormittag eine Chemikalie ausgetreten. Eine Gefahr für die Bevölkerung habe nicht bestanden, hieß es. Seinen Durchbruch feierte er als Charlie in der Kultserie Münchner Geschichten ab 1974. Jetzt ist der Schauspieler Günther Maria Halmer gestorben. Der gebürtige Rosenheimer verstarb schon am Sonntag im Alter von 83 Jahren, wie das Münchner Residenztheater mitteilte. Halmer hinterlässt eine Ehefrau und zwei Söhne. Tickets für Megastars wie Taylor Swift oder auch für große Fußballspiele sind bei Fans begehrt. Auf dem Zweitmarkt werden sie deshalb oft für überhöhte Preise angeboten, wie vor kurzem auch Künstler und Veranstalter in einem offenen Brief kritisiert haben. Bundesjustizministerin Hubich reagiert. Die SPD-Politikerin will härter gegen Ticketabzocke vorgehen, sagte sie der Bild-Zeitung. Der private Weiterverkauf müsse aber möglich bleiben. Fußballtorwart Manuel Neuer hat seinen Vertrag beim FC Bayern verlängert. Der 40-Jährige hängt noch ein weiteres Jahr dran. Justin Hamm berichtet.
9: 597 Spiele für die Bayern, 13-mal deutscher Meister, 2-mal Champions-League-Sieger. Manuel Neuers Karriere in München hat schon längst Legendenstatus. Nun kommt noch eine Saison dazu. Bayern-Präsident Herbert Heiner sagt, Neuer sei das Gesicht von zwei Generationen und ein herausragendes Vorbild. Medienberichten zufolge soll Neuer kommende Saison mehr Spiele an Torwarttalent Jonas Urbich abgeben, um diesen zur neuen Nummer 1 zu entwickeln.
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10: Hier die aktuellen Meldungen von den Straßen bei uns in der Region. Wenn ihr gerade auf der A3 Passau in Richtung Nürnberg unterwegs seid, fahrt zwischen den Anschlussstellen Nittendorf und Laber vorsichtig. Hier kommt es zu Verzögerungen wegen einer Standstreifensperrung. Ebenfalls auf der A3 Passau in Richtung Nürnberg kommt es zwischen Bogen und Straubing zu Behinderungen wegen eines defekten Fahrzeugs.
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11: In der Nacht auf den Samstag pendeln sich die Temperaturen bei um die 5-6 Grad ein in Regen.

0: Regensburg, Niederbayern und der Oberpfalz oft bewölkt. Morgen dank Zwischenhoch oft sonniger und trockener, am Nachmittag ein leichtes Schauerrisiko bei bis zu 16 Grad. Der Charivari-Wettertrend: am Sonntag Sonnenschein, da kommen ein paar Wolken dazu, es bleibt aber meist trocken bei 15 bis 18 Grad.
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0: Der Freitag nach dem Vatertag und vorm Wochenende. Schönen guten Abend. Kurz nach 7, Herbert Feldbauer hier. Gleich das, was mich ganz besonders freut jetzt heute, freut auch alle Gartler oder alle, die gerne in der Natur sind. Dazu Musik von Erasure, Always, die 90er, Miley Cyrus, End of the World jetzt.
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1: Es ist 7:15 am Freitag und das freut mich jetzt richtig, wenn ihr Pflanzen daheim habt, die ihr schon lange wieder rausstellen wollt. Ab jetzt geht das dann auch wieder. Heute der letzte Tag der Eisheiligen mit der kalten Sophie. Danach ist dann Frost, wirklich extrem unwahrscheinlich. Bedeutet also, im Garten bei euch und auf dem Balkon geht's so richtig los jetzt. Also Tomaten, Gurken, Paprika oder auch mediterrane Kräuter, auch Balkonblumen wie Geranien oder Petunien, könnt ihr jetzt an die frische Luft stellen. Jetzt beginnt die Phase, in der viele Pflanzen so richtig wachsen und dafür brauchen sie eben auch Nährstoffe. Balkonpflanzen freuen sich über regelmäßigen Flüssigdünger, Tomaten eher über speziellen Tomatendünger mit viel Kalium. Auch der Rasen kann jetzt gedüngt werden. Da gilt aber lieber regelmäßig und mit Maß statt einmal extrem viel. Ab jetzt beginnt die Gartensaison so richtig. Nach den eisheiligen Frostnächte sollten wir jetzt nicht mehr bekommen.
2: Ab

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3: Ein Feuer in einem Neumarkter Mehrfamilienhaus hat gestern ein Todesopfer gefordert. Es handelt sich um eine 56-jährige Bewohnerin. Das Feuer ist laut Polizei in ihrer Küche ausgebrochen. Die Kriminalpolizei Regensburg hat die Ermittlungen übernommen. Sie geht von einem tragischen Unfall aus. Es war wie im Wilden Westen. Ein Niederländer hat sich Donnerstagmittag mit der Polizei Regensburg eine Verfolgungsjagd geliefert. Der Fahrer flüchtete auf der A3 vor einer Polizeikontrolle und raste in Richtung Regensburg davon. Mehrere Streifen verfolgten ihn und konnten ihn schließlich in Pielenhofen aufhalten. Dafür musste allerdings ein Polizeiauto quergestellt die Strecke blockieren und die Beamten schossen auf die Reifen des Flüchtigen. Der Fahrer wurde festgenommen. Im Fluchtfahrzeug fanden die Beamten außerdem jede Menge Bargeld und Drogen. Der erste Tag der Maiduld in Regensburg war aus polizeilicher Sicht normal. Einige kleinere Einsätze hat es gegeben, aber es war wohl alles im Rahmen. Zumindest kurios war der Fall von zwei Maßkrugdieben. Die Männer im Alter von 24 und 26 wollten am Abend Maßkrüge aus einem der Zelte mitnehmen. Die Security hat sie aufgehalten und es kam zu einer Rangelei. Die Polizei ermittelt jetzt wegen räuberischem Diebstahl und Körperverletzung.
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5: Hier die wichtigsten Meldungen von den Straßen bei uns in der Region. Fahrt auf der A3 Passau in Richtung Nürnberg besonders vorsichtig. Zwischen Bogen und Straubing kommt es zu Behinderungen wegen eines defekten Fahrzeugs.
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7: In der Nacht auf den Samstag pendeln sich die Temperaturen bei um die 5-6 Grad ein in Regensburg, Niederbayern und der Oberpfalz, oft bewölkt. Morgen dank Zwischenhoch oft sonniger und trockener, am Nachmittag ein leichtes Schauerrisiko bei bis zu 16 Grad. Der Charivari-Wettertrend am Sonntag, Sonnenschein, da kommen ein paar Wolken dazu, es bleibt aber meist trocken bei 15 bis

0: 18 Grad.
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0: Passend zur ersten Müdigkeit, die jetzt dann am Abend kommt, eine Studie. Babys lassen sich bereits im Bauch vom Gähnen der Mama anstecken. Das hat man über einen Ultraschall festgestellt. Also ich kenne das nur andersherum, dass das Baby nach der Geburt die Eltern zum Gähnen bringt. Schönen Freitagabend euch, ich bin Herbert Feldbauer. Starten wir rein in diese halbe Stunde mit guter Musik. Mit Limp Bizkit, die 2000er, Behind Blue Eyes, davor Abracadabra von Lady Gaga.

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Der Brücken-Freitagabend um kurz vor 8 und da ist heute bekannt geworden, zur Fußball-WM soll es ein Star-Aufgebot dann beim Endspiel geben am 19. Juli. Shakira, Madonna und die südkoreanische Band BTS sollen bei der ersten Halbzeitshow in einem WM-Finale auftreten. Mit dieser Show sollen bis zu 100 Millionen Dollar für weltweite Bildungs- und Fußballprojekte gesammelt werden. Dieses Programm zur Halbzeit erinnert so ein bisschen an die traditionellen Shows beim Super Bowl, dem Endspiel der amerikanischen Football-Liga der NFL. Na, ist gar nicht mehr so lang hin bis zur Fußball-WM in den USA. Sie startet am 11. Juni. Das, was in Deutschland und der Welt passiert, immer auf dem Schirm und selbstverständlich das, was hier bei uns in der Region los ist, könnt ihr auch jederzeit nachlesen auf unserer Homepage. Hier geht's weiter mit mehr Hits und mehr Vielfalt am Freitagabend zum Start ins Wochenende.

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5: Ich bin Gregor Jusse Moser. Ohne die Millionen Beschäftigten im Groß- und Einzelhandel würde in unserem Land nicht mehr viel laufen. Das betont die Linke. Anlass sind die bundesweiten Warnstreiks im Handel heute. Der gewerkschaftspolitische Sprecher der Partei Meiser hat der Rheinischen Post gesagt, mehr Respekt und eine bessere Bezahlung seien überfällig. Es ist keine einfache Woche für den Bundeskanzler. Nachdem Merz bereits am Dienstag beim DGB-Kongress mit Pfiffen und Buhrufen statt Applaus begrüßt wurde, gab es einen ähnlichen Empfang heute in Würzburg bei einer Podiumsdiskussion auf dem Deutschen Katholikentag. Uli Reitinger berichtet.
6: Dass Friedrich Merz und seine Regierung unbeliebt sind, kann der Kanzler schon länger in Umfragen sehen. Jetzt bekommt Merz aber immer wieder ganz konkret vor Augen geführt, dass das nicht nur bloße Zahlen sind. Diesmal beim Katholikentag protestierten rund 400 Demonstranten vor allem gegen die Klimapolitik der Bundesregierung. Vier von ihnen störten die Podiumsdiskussion im Saal mit Zwischenrufen und Pfiffen.
5: Die WHO gibt Entwarnung nach dem Hunter-Virus-Ausbruch auf einer Atlantikkreuzfahrt. Genanalysen zeigen, das Virus ist nicht gefährlicher als bekannte Varianten. Auf dem Kreuzfahrtschiff Honius hatten sich 10 Menschen mit dem Virus infiziert, 3 sind gestorben, darunter eine Deutsche. München will die Olympischen Spiele nach Deutschland holen und hat jetzt konkretere Pläne vorgestellt. 90% der Wettkampfstätten sollen maximal 30 Minuten vom Olympischen Dorf entfernt sein. Außerdem wirbt München mit Nachhaltigkeit. Es könnten die ersten zirkulären Spiele werden, also mit grüner Infrastruktur. München bewirbt sich für 2036, 40 oder 44. Im September entscheidet der Deutsche Olympische Sportbund dann, welche Stadt für Deutschland ins Rennen geht. Auftaktniederlage für das deutsche Eishockeyteam bei der Weltmeisterschaft. Das erste Gruppenspiel gegen Favorit Finnland hat die DEB-Truppe mit 1:3 verloren. Für den einzigen deutschen Treffer in Zürich sorgte Stefan Leubel von den Straubing Tigers. Am Sonntag folgt mit dem Spiel gegen Lettland ein richtungsweisendes Duell in Richtung Viertelfinale.
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7: Hier die wichtigsten Meldungen von den Straßen bei uns in der Region. Fahrt auf der A3 Passau in Richtung Nürnberg vorsichtig. Zwischen den Anschlussstellen Bogen und Straubing kommt es zu Behinderungen wegen einer Standstreifensperrung auf der A93 Regensburg in Richtung Weiden. Fahrt zwischen den Anschlussstellen Luhe-Wildenau und Weiden-Süd besonders vorsichtig. Es kommt zu Behinderungen durch Personen auf der Fahrbahn.
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9: In der Nacht auf den Samstag pendeln sich die Temperaturen bei um die 5-6 Grad ein in Regensburg, Niederbayern und der Oberpfalz, oft bewölkt. Morgen dank Zwischenhoch oft sonniger und trockener, am Nachmittag ein leichtes Schauerrisiko bei bis zu 16 Grad. Der Charivari-Wettertrend am Sonntag, Sonnenschein, da kommen ein paar Wolken dazu, es bleibt aber meist trocken bei 15 bis 18 Grad.

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2: In Neumarkt ist das Frühlingsfest in vollem Gange. Am Samstag und Sonntag öffnet außerdem die Frühlingsmesse und das 21. Neumarkter Eselrennen ist ebenfalls am Sonntag um 14 Uhr. Diesen Sonntag ist auch Internationaler Museumstag. Das heißt, ihr könnt unter anderem kostenlos ins Archäologische Museum Kelheim und euch alle Ausstellungen anschauen. Von 14 bis 17 Uhr gibt es außerdem Kaffee- und Kuchenkränzchen. Ja, und es ist noch verkaufsoffener Sonntag in Kelheim mit Kinderflohmarkt in der Altstadt. Von 13 bis 18 Uhr können die Kleinen hier ihr Taschengeld aufbessern und Spielzeug und Kleidung, die nicht mehr gebraucht wird, verkaufen. Zusätzlich gibt es Kinderschminken, Bastelaktionen und eine Hüpfburg.
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3: Ein Feuer in einem Neumarkter Mehrfamilienhaus hat gestern ein Todesopfer gefordert. Es handelt sich um eine 56-jährige Bewohnerin. Das Feuer ist laut Polizei in ihrer Küche ausgebrochen. Die Kriminalpolizei Regensburg hat die Ermittlungen übernommen. Sie geht von einem tragischen Unfall aus. Es war wie im Wilden Westen. Ein Niederländer hat sich Donnerstagmittag mit der Polizei Regensburg eine Verfolgungsjagd geliefert. Der Fahrer flüchtete auf der A3 vor einer Polizeikontrolle und raste in Richtung Regensburg davon. Mehrere Streifen verfolgten ihn und konnten ihn schließlich in Pielenhofen aufhalten. Dafür musste allerdings ein Polizeiauto quergestellt die Strecke blockieren und die Beamten schossen auf die Reifen des Flüchtigen. Der Fahrer wurde festgenommen. Im Fluchtfahrzeug fanden die Beamten außerdem jede Menge Bargeld und Drogen. Der erste Tag der Maiduld in Regensburg war aus polizeilicher Sicht normal. Einige kleinere Einsätze hat es gegeben, aber es war wohl alles im Rahmen. Zumindest kurios war der Fall von zwei Maßkrugdieben. Die Männer im Alter von 24 und 26 wollten am Abend Maßkrüge aus einem der Zelte mitnehmen. Die Security hat sie aufgehalten und es kam zu einer Rangelei. Die Polizei ermittelt jetzt wegen räuberischem Diebstahl und Körperverletzung.
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5: Normalen Verkehr auf den Straßen in der Region hätten wir aktuell für euch, egal wo es hingeht, gute Fahrt.
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7: In der Nacht auf den Samstag pendeln sich die Temperaturen bei um die 5, 6 Grad ein in Regensburg, Niederbayern und der Oberpfalz, oft bewölkt. Morgen dank Zwischenhoch oft sonniger und trockener, am Nachmittag ein leichtes Schauerrisiko bei bis zu 16 Grad. Der Charivari-Wettertrend am Sonntag Sonnenschein, da kommen ein paar Wolken dazu, es bleibt aber meist trocken bei 15 bis 18 Grad.
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1: Charivari am Freitagabend. Nach DSDS und Trash-TV in den letzten Jahren ist sie jetzt am Wochenende die ESC-Hoffnung für Deutschland. Sarah Engels tritt morgen beim Finale vom Eurovision Song Contest mit ihrem Song Fire auf. Den hat sie in dieser Woche in Wien bei den Halbfinals schon performt, außer Konkurrenz. Im Finale hat sie die Startnummer 2, eine der undankbarsten ESC-Positionen, heißt aus Expertenkreisen, die oft im Punktevakuum endet. Eine gefürchtete Startnummer, aber da muss die Sarah jetzt durch. Und auch durch die Kritik an ihrem Song überhaupt. Viele sehen wenig Chancen auf einen guten

Platz. Warten wir es ab. In der Performance gibt Zara Gas. In der Mitte der Choreografie erklimmt Engels eine erhöhte Plattform und lässt sich dann rückwärts in die Tiefe fallen aus mehr als 2 Metern Höhe. Und aufgefangen wird sie dann von ihren 4 Tänzerinnen. Drücken wir ihr die Daumen, dass sie beim ESC-Finale in Wien einen guten Platz holen kann. Hier ist sie jetzt schon, Zara Engels mit Fire auf Charivari.

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2: Ich bin Gregor Jose Moser. Tödlicher Chemieunfall in Nürnberg. In einem Industriegebiet im Nordosten der Stadt war ein gefährlicher Stoff ausgetreten. Dadurch sind 30 Menschen verletzt worden, 2 lebensgefährlich, einer von ihnen starb später im Krankenhaus. Für Anwohner bestand nach Angaben der Feuerwehr keine Gefahr. Für zum Beispiel Klimaschutz oder Geschlechtergerechtigkeit auf die Straße gehen, ja, in eine Partei eintreten, nein. Diesen Trend unter jungen Leuten findet Bundeskanzler Merz schade. Beim Katholikentag in Würzburg hat er für politisches Engagement auch innerhalb von Parteien geworben. Außerdem räumte der Kanzler Fehler in seiner persönlichen Kommunikation ein. Vor und während seines Auftritts kam es zu Protesten. Die Schauspielerin Angelika Domröse ist tot. Sie ist im Alter von 85 Jahren in Berlin gestorben, wie die DEFA-Stiftung bestätigte. Bekannt geworden ist Domröse durch den Kultfilm Die Legende von Paul und Paula aus dem Jahr 1973. Ebenfalls verstorben ist laut seiner Familie der Schauspieler Günther Maria Halmer mit 83 Jahren, bekannt als Charlie in den Münchner Geschichten. Wer wird neuer Bundesvorsitzender der krisengebeutelten FDP? Wahrscheinlich Wolfgang Kubicki. Der 74-Jährige hat keinen Gegenkandidaten mehr, denn der nordrhein-westfälische FDP-Landeschef Höhne hat seine Kandidatur zurückgezogen. Der FAZ sagte Höhne, er wolle sich beim Parteitag in 2 Wochen nur noch um einen Stellvertreterposten bewerben. Die deutsche Eishockey-Nationalmannschaft hat ihr erstes Gruppenspiel bei der WM in der Schweiz verloren. Gegen Finnland setzte es eine 1:3-Niederlage. Justin Hamm berichtet.
3: Deutschland ging als Außenseiter in dieses erste WM-Spiel und am Ende waren vor allem die Powerplay-Situationen entscheidend. Sowohl die eigenen als auch die des Gegners. Die Finnen, die bei Olympia Dritter wurden, waren absolut abgezockt. Den einzigen deutschen Treffer erzielte Stefan Leubel von den Straubing Tigers. Das zweite der 7 Gruppenspiele wird jetzt schon ganz wichtig. Am Sonntag geht's gegen Lettland, womöglich ein direkter Kontrahent im Kampf ums Viertelfinale.
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4: Normalen Verkehr auf den Straßen in der Region hätten wir aktuell für euch. Egal wo es hingeht, gute Fahrt.
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6: In der Nacht auf den Samstag pendeln sich die Temperaturen bei um die 5-6 Grad ein in Regensburg, Niederbayern und der Oberpfalz, oft bewölkt. Morgen dank Zwischenhoch oft sonniger und trockener, am Nachmittag ein leichtes Schauerrisiko bei bis zu 16 Grad. Der Charivari-Wettertrend am Sonntag Sonnenschein, da kommen ein paar Wolken dazu, es bleibt aber meist trocken bei 15 bis 18 Grad.
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1: Ein Feuer in einem Neumarkter Mehrfamilienhaus hat gestern ein Todesopfer gefordert. Es handelt sich um eine 56-jährige Bewohnerin. Das Feuer ist laut Polizei in ihrer Küche ausgebrochen. Die Kriminalpolizei Regensburg hat die Ermittlungen übernommen. Sie geht von einem tragischen Unfall aus. Es war wie im Wilden Westen. Ein Niederländer hat sich Donnerstagmittag mit der Polizei Regensburg eine Verfolgungsjagd geliefert. Der Fahrer flüchtete auf der A3 vor einer Polizeikontrolle und raste in Richtung Regensburg davon. Mehrere Streifen verfolgten ihn und konnten ihn schließlich in Pielenhofen aufhalten. Dafür musste allerdings ein Polizeiauto quergestellt die Strecke blockieren und die Beamten schossen auf die Reifen des Flüchtigen. Der Fahrer wurde festgenommen. Im Fluchtfahrzeug fanden die Beamten außerdem jede Menge Bargeld und Drogen. Der erste Tag der Maiduld in Regensburg war aus polizeilicher Sicht normal. Einige kleinere Einsätze hat es gegeben, aber es war wohl alles im Rahmen. Zumindest kurios war der Fall von zwei Maßkrugdieben. Die Männer im Alter von 24 und 26 wollten am Abend Maßkrüge aus einem der Zelte mitnehmen. Die Security hat sie aufgehalten und es kam zu einer Rangelei. Die Polizei ermittelt jetzt wegen räuberischem Diebstahl und Körperverletzung.
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3: Hier die aktuellen Meldungen von den Straßen bei uns in der Region. Fahrt auf der A93 Regensburg in Richtung Holledau besonders aufmerksam. Zwischen Bad Abbach und Saalhaupt kommt es zu Behinderungen durch ein Reh auf der Fahrbahn.
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5: In der Nacht auf den Samstag pendeln sich die Temperaturen bei um die 5-6 Grad ein in Regensburg, Niederbayern und der Oberpfalz, oft bewölkt. Morgen dank Zwischenhoch oft sonniger und trockener, am Nachmittag ein leichtes Schauerrisiko bei bis zu 16 Grad. Der Charivari-Wettertrend: am Sonntag Sonnenschein, da kommen ein paar Wolken dazu, es bleibt aber meist trocken bei 15 bis 18 Grad.

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1: Ich bin Yves Simon. Wer heute einkaufen war, hat es vielleicht gemerkt und ein bisschen Geduld gebraucht, denn mehr als 5000 Beschäftigte im Handel hatten in gut 200 Standorten bundesweit gestreikt. Zum Beispiel bei Edeka, Rewe oder auch bei H&M. Dazu aufgerufen hatte die Gewerkschaft Verdi, mehr von Thomas Thunfeld.
2: Manchmal hat's an der Kasse oder bei der Leergutannahme ein bisschen länger gedauert, aber grundsätzlich konnte man überall einkaufen, betont Handelsverbandsgeschäftsführer Hake. Im Groß- und Außenhandel seien die Streiks bzw. deren Folgen ebenfalls spürbar, eventuell auch in den nächsten Tagen noch. Vergangenen Monat haben in den ersten Landesbezirken die Tarifverhandlungen begonnen.
1: Die Weltgesundheitsorganisation warnt vor einem wachsenden Trend, der vor allem auf Jugendliche zielt. Nikotinbeutel, die meistens zwischen Oberlippe und Zahnfleisch gesteckt werden, auch Snooze genannt. Das Produkt macht allerdings sehr schnell abhängig und hat genau die gleichen gesundheitlichen Folgen wie alle anderen Produkte mit Nikotin auch. Anbieter wollten eine neue Generation von Konsumenten in die Abhängigkeit treiben, meint die WHO. Tickets für Megastars wie zum Beispiel Taylor Swift oder auch für große Fußballspiele sind bei Fans natürlich heiß begehrt. Auf dem Zweitmarkt werden sie deswegen oft zu völlig überteuerten Preisen angeboten, wie vor kurzem auch Künstler und Veranstalter in einem offenen Brief kritisiert haben. Bundesjustizministerin Hubich reagiert. Die SPD-Politikerin will härter gegen Ticketabzocke vorgehen, das hat sie der Bild-Zeitung gesagt. Der private Weiterverkauf müsse allerdings trotzdem möglich bleiben, so Hubich. In Nürnberg hat es einen schweren Chemieunfall gegeben. Nach Angaben von Feuerwehr und Rotem Kreuz sind 30 Menschen verletzt worden, zwei davon sogar lebensgefährlich. In einer Firma im äußersten Nordosten der Stadt ist demnach am späten Vormittag eine Chemikalie ausgetreten. Eine Gefahr für die Bevölkerung hat allerdings nicht bestanden, sagt uns die Polizei. Auch mit 40 Jahren ist für ihn noch nicht Schluss mit Fußball. Torwart Manuel Neuer hat seinen Vertrag beim FC Bayern München jetzt um ein weiteres Jahr verlängert. Das haben die Münchner offiziell jetzt auch mitgeteilt. 597 Spiele hat Neuer für die Bayern schon gemacht und es werden noch einige dazukommen.
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3: Hier die wichtigsten Meldungen von den Straßen bei uns in der Region. Wenn ihr gerade auf der A93 Regensburg in Richtung Holledau unterwegs seid, fahrt zwischen den Anschlussstellen Bad Abbach und Saalhaupt besonders vorsichtig. Hier kommt es zu Verzögerungen durch ein Reh auf der Fahrbahn.
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5: In der Nacht auf den Samstag pendeln sich die Temperaturen bei um die 5, 6 Grad ein in Regensburg, Niederbayern und der Oberpfalz, oft bewölkt. Morgen dank Zwischenhoch oft sonniger und trockener, am Nachmittag ein leichtes Schauerrisiko bei bis zu 16 Grad. Der Charivari-Wettertrend am Sonntag Sonnenschein, da kommen ein paar Wolken dazu, es bleibt aber meist trocken bei 15 bis 18 Grad.
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1: Derzeit ohne Meldungen für euch. Gute Fahrt.
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3: In der Nacht auf den Samstag pendeln sich die Temperaturen bei um die 5, 6 Grad ein in Regensburg, Niederbayern und der Oberpfalz, oft bewölkt. Morgen dank Zwischenhoch oft sonniger und trockener, am Nachmittag ein leichtes Schauerrisiko bei bis zu 16 Grad. Der Charivari-Wettertrend: am Sonntag Sonnenschein, da kommen ein paar Wolken dazu, es bleibt aber meist trocken bei 15 bis 18 Grad.
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1: Ich bin Yves Simon. In Würzburg hat Bundeskanzler Merz heute beim Katholikentag für ordentlich Aufsehen gesorgt. Mit einer Aussage könnte sich das Verhältnis zu den USA weiter abkühlen. Merz hat nämlich gesagt:
2: Ich bin ein großer Bewunderer Amerikas. Meine Bewunderung nimmt im Augenblick nicht zu. Ich würde meinen Kindern heute nicht empfehlen, in die USA zu

0: gehen, dort ausgebildet zu werden und dort zu arbeiten. Einfach weil sich dort plötzlich ein gesellschaftliches Klima entwickelt hat.
1: Merz wurde beim Katholikentag von den Jugendlichen teilweise ausgebuht, unter anderem als er seine Aussage wiederholt hat, dass in Deutschland zu wenig gearbeitet wird. Im Rennen um den FDP-Vorsitz hat Wolfgang Kubicki jetzt keinen Gegenkandidaten mehr. Der nordrhein-westfälische FDP-Landeschef Höhne hat seine Bewerbung überraschend wieder zurückgezogen. Beim Parteitag in 2 Wochen will er nur noch für einen Stellvertreterposten antreten. Höhne will sich außerdem weiter auf NRW konzentrieren, wie er sagt. Die Waffenruhe zwischen Israel und dem Libanon bleibt bestehen. Unterhändler haben sich in Washington darauf geeinigt, die Vereinbarung um weitere 45 Tage zu verlängern. Das hat das US-Außenministerium bekannt gegeben. Die momentane Waffenruhe war Mitte April vereinbart worden und wäre jetzt am Sonntag ausgelaufen. Kurioser Vorfall in den USA. Ein Nachbau des berühmten sprechenden Autos Kids aus der Fernsehserie Knight Rider hat einen Strafzettel bekommen, obwohl es seit Jahren in einem Museum steht. Das Volo Museum in Illinois hat das Knöllchen aus New York bekommen, weil ein schwarzer Pontiac mit dem Kennzeichen Knight in Brooklyn geblitzt worden sein soll. Das Problem ist allerdings, das Auto wurde angeblich nie bewegt. Das Nummernschild, das ist nur ein Fantasieschild aus dem Museumsshop. Das Museum hat deswegen jetzt natürlich direkt Einspruch eingelegt. Die Behörden in New York prüfen den Fall jetzt, wie es dazu kommen konnte. 8 Monate vor der Heimweltmeisterschaft haben die deutschen Handballer eine klare Niederlage kassiert. Gegen Welt- und Europameister Dänemark hat es im Testspiel eine 28:36 Niederlage gesetzt. Und zum Eishockey noch. Das deutsche Team hat sein erstes Gruppenspiel bei der WM heute verloren. 1:3 hieß es in Zürich gegen Finnland. Nächster Gegner am Sonntag ist dann Lettland.
2: 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Und aktuell liegen uns keine Störungsmeldungen vor. Egal wohin ihr unterwegs seid, gute Fahrt.
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4: In der Nacht auf den Samstag pendeln sich die Temperaturen bei um die 5, 6 Grad ein in Regensburg, Niederbayern und der Oberpfalz, oft bewölkt. Morgen dank Zwischenhoch oft sonniger und trockener, am Nachmittag ein leichtes Schauerrisiko bei bis zu 16 Grad. Der Charivari-Wettertrend am Sonntag Sonnenschein, da kommen ein paar Wolken dazu, es bleibt aber meist trocken bei 15 bis 18 Grad.

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1: Aktuell haben wir für euch normalen Verkehr auf den Straßen in der Region. Gute Fahrt.
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2: In der Nacht auf den Samstag pendeln sich die Temperaturen bei um die 5-6 Grad ein in Regensburg, Niederbayern und der Oberpfalz, oft bewölkt. Morgen dank Zwischenhoch oft sonniger und trockener, am Nachmittag ein leichtes Schauerrisiko bei bis zu 16 Grad. Der Charivari-Wettertrend am Sonntag Sonnenschein, da kommen ein paar Wolken dazu, es bleibt aber meist trocken bei 15 bis 18 Grad.

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1: Ich bin Yves Simon. In einer Nürnberger Chemiefirma hat es einen schweren Unfall gegeben. Ein Mitarbeiter ist mittlerweile im Krankenhaus verstorben. Mehrere andere Menschen haben Atemwegsverletzungen erlitten. Das Rote Kreuz spricht insgesamt von etwa 30 Verletzten. Der giftige Stoff ist offenbar aber nur im Gebäude selbst ausgetreten. Eine Gefahr für die Bevölkerung hat es laut den Einsatzkräften vor Ort nicht gegeben, zu keiner Zeit. Die Anlage, die wurde komplett evakuiert. Die Hintergründe müssen noch ermittelt werden. Bundeskanzler Merz hat nach Wochen der Funkstille mal wieder mit US-Präsident Trump telefoniert. Hintergrund waren seine umstrittenen Äußerungen zur Straße von Hormus. Auf X schreibt Merz, dass es unter anderem um den Iran in dem Gespräch gegangen ist. Vorher hatte die Bundesregierung bekannt gegeben, maßgeblich bei der Absicherung der Straße von Hormus helfen zu wollen, sobald es ein Abkommen gibt. Vor der dänischen Küste ist ja ein toter Wal angespült worden und auch wenn die Untersuchungen dazu erst noch anlaufen, vermuten Wissenschaftler, dass es sich um Buckelwal Timmy handelt, der ja wochenlang

0: Wismar in der Ostsee auf Sand lag. Bestätigt ist das aber noch nicht. Für uns berichtet Thomas Bleskin.
1: Experten wie der Biologe Fabian Ritter sehen allerdings Indizien, dass es sich um den Buckelwal aus der Ostsee handeln könnte. Gegenüber Bild sagte Ritter, zum einen spreche der Fundort dafür, aber auch der Zustand der Haut, der seiner Beurteilung nach nicht der beste sei. Aber nach dänischen Angaben wurde am Kadaver kein GPS-Sender gefunden, der nach Aussage der privaten Retter an dem Tier angebracht wurde.
0: Heimlicher Handycheck in der Beziehung. Laut einer Umfrage des Digitalverbands Bitkom hat fast jeder Vierte schon mal ins Smartphone des Partners geschaut. Bei den unter 30-Jährigen sogar jeder Zweite. Die häufigsten Gründe waren demnach Neugier und Eifersucht. Die deutsche Eishockey-Nationalmannschaft ist mit einer Pleite in die WM in der Schweiz gestartet. Das Team von Bundestrainer Harold Kreis hat gegen Finnland verloren mit 1:3. Nächster Gegner ist dann am Sonntag Lettland.
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3: Normalen Verkehr auf den Straßen in der Region hätten wir aktuell für euch. Egal wo es hingeht, gute Fahrt.

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1: Jetzt in der zweiten Nachthälfte oft bewölkt in Regensburg, Niederbayern und der Oberpfalz bei Temperaturen um 5, 6 Grad. Tagsüber heute dank Zwischenhoch sonniger und trockener, am Nachmittag ein leichtes Schauerrisiko bei bis zu 16 Grad. Der Charivari-Wettertrend. Am Sonntag Sonnenschein, dann kommen ein paar Wolken dazu, bleibt aber insgesamt trocken meist und 15 bis 18 Grad.
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1: Ich bin Yves Simon. Bundeskanzler Merz sorgt mit einer Aussage auf dem Katholikentag in Würzburg für Aufsehen. Dort hat der Kanzler diesen Satz hier fallen lassen.
2: Also ich würde meinen Kindern heute nicht empfehlen, in die USA zu gehen, dort ausgebildet zu werden und dort zu arbeiten. Einfach weil sich dort plötzlich ein gesellschaftliches Klima entwickelt hat.
1: Für die Aussage hat Merz zwar aus dem Publikum Applaus geerntet, es könnte allerdings sein, dass sich das Verhältnis zwischen den USA dadurch nicht unbedingt entspannt, um es mal so auszudrücken. Die Waffenruhe zwischen Israel und dem Libanon bleibt in Kraft. Die Unterhändler haben sich in Washington darauf geeinigt, die Frist um 45 Tage zu verlängern, wie das US-Außenministerium bestätigt hat. Die Entscheidung kommt wenige Tage, bevor die bisherige Vereinbarung am Sonntag ausläuft. Libanon und Israel hatten sich Mitte April zum ersten Mal auf eine Waffenruhe geeinigt. Bundesweit haben am Brückentag mehr als 5000 Beschäftigte im Handel die Arbeit niedergelegt. Laut der Gewerkschaft Verdi wurde an über 200 Standorten gestreikt, unter anderem bei Edeka und auch bei H&M. Kunden mussten sich an vielen Orten auf längere Wartezeiten an den Kassen einstellen. Der Handelsverband Deutschland dagegen spricht von keinen spürbaren Auswirkungen für die Verbraucher beim Einkaufen. Der Schauspieler Günther Maria Halmer ist im Alter von 83 Jahren gestorben. Bekannt wurde der gebürtige Rosenheimer in den 1970er Jahren als Charlie in Helmut Dietls Kultserie Münchner Geschichten. Zuletzt stand er am Münchner Residenztheater in Geschichten vom Brandner Kasper auf der Bühne. Auch aus vielen Filmen war Halmer aber bekannt. Unter anderem hat er auch mehrfach auf dem ZDF Traumschiff eingecheckt. Vieles steht schon fest, zum Beispiel, dass der FC Bayern München deutscher Meister ist. Aber in der Fußball-Bundesliga fallen jetzt heute auch die letzten Entscheidungen. Wer steigt ab, wer muss in die Relegation und wer spielt international? Besonders der Abstiegskampf wird zum echten Krimi. St. Pauli, Heidenheim und Wolfsburg haben alle 26 Punkte. Wolfsburg steht aber dank der besseren Tordifferenz auf dem Relegationsplatz. St. Pauli ist momentan letzter. Die Entscheidungen fallen ab 15.30 Uhr, dann spielen alle Teams zeitgleich.
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3: Aktuell hätten wir für euch keine Störungsmeldungen vorliegen. Egal wo es hingeht, gute Fahrt.
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4: Jetzt in der zweiten Nachthälfte oft bewölkt in Regensburg, Niederbayern und der Oberpfalz bei Temperaturen um 5, 6 Grad. Tagsüber heute dank Zwischenhoch sonniger und trockener, am Nachmittag ein leichtes Schauerrisiko bei bis zu 16 Grad. Der Charivari-Wettertrend. Am Sonntag Sonnenschein, dann kommen ein paar Wolken dazu, bleibt aber insgesamt trocken meist und 15 bis 18 Grad.